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Hallo ihr da draußen. Der Song, der alle Regeln brach. 6 Minuten, keine Refrains, Opernpassagen, Gitarrenwände und ein Label, das dachte, die Band sei verrückt geworden. Freddy bestand darauf, entweder so oder gar nicht. Heute ist es einer der meistgespielten Songs der Musikgeschichte und seit Jahren Platz 1 bei den Top 444 bei WDR 4. Und damit herzlich willkommen zum zweiten Teil unserer Legendensendereihe Nummer 31 rund um die Band Queen. Es folgt ein Moment purer Größe, denn auch Elton John sang einen Song beim Freddy Tribute 1992. The Show Must Go On. Brian May kämpfte auf der Bühne mit den Tränen. Elton sagte später, er habe selten so viel Liebe in einem Stadion gespürt. Queen und Elton John mit The Show Must Go On.

Im Jahre 2000 veröffentlichten Lemmy Kilmister von Motorhead, Ted Nugent und die Krupps gemeinsam eine Version von Tie Your Mother Down, eine rohe, dreckige, herrlich ungeschliffene Version des Queen-Klassikers. Lemmy liebte Queen, besonders Brian Mays Gitarrensound. Diese Aufnahme ist eine Hommage von Rockern an Rocker.

0: Jeder, der Queen mit dem neuen Sänger Adam Lambert mal live gesehen hat, weiß, es ist ein Gänsehautmoment jeder Queen-Show. Brian May allein mit der Gitarre, Adam Lambert mit viel Respekt und am Ende Freddies Stimme von der Leinwand. Ein Dialog über Jahrzehnte hinweg. Geflügelbälle. Queen und Adam Lambert mit Love of My Life.
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Mit Another One Bites the Dust erschuf John Deacons ein Meisterstück. Inspiriert wurde er von der Band Chick und der New Yorker Clubszene. Michael Jackson überredete Queen, den Song als Single zu veröffentlichen, und er wurde ihr größter US-Hit. Queen mit Another One Bites the Dust. Bassman, los geht's.

Im Jahre 2001 kam mal wieder ein Ritterfilm in die Kinos. Die Komödie Ritter aus Leidenschaft mit dem unvergessenen Heath Ledger in der Hauptrolle. Robert Williams nahm für diesen Soundtrack den Queen-Song We Will Rock You neu auf. Brian May sagte später, Robbie habe die richtige Portion Frechheit für diesen Klassiker. Robbie Williams mit We Will Rock You.

Na, Lust auf eine Fahrradtour? Freddy schrieb den Song, nachdem er die Tour de France gesehen hatte. Es wurde auf ihrem Album von 1978 Jazz veröffentlicht und von Queens Leadsänger Freddie Mercury geschrieben. Sie wurde als Doppel-A-Seiten-Single zusammen mit dem Song Fat Bottom Girl veröffentlicht und erreichte Platz 11 der UK-Single-Charts sowie Platz 24 der Billboard Hot 100 in den USA. Die berühmte Nackt-Fahrrad-Promo-Aktion führte zu Beschwerden und zu einem der ikonischsten Fotos der Rockgeschichte. Queen mit Bicycle Race.

Es folgt ein sehr persönlicher Song über Brian Mays private Krise in den 80ern. Das Lied spiegelte das Scheitern von Mays erster Ehe und seine Anziehung zu seiner zukünftigen Frau Anita Dobson wider. Er schrieb ihn, bevor Freddie starb, aber viele Fans hörten ihn später als Trauerlied. Nach Freddies Tod im Jahr 1991 arrangierte May eine Solo-Version, die er 1992 beim Freddie Mercury Tribute-Konzert aufführt und anschließend auf seinem Soloalbum Back to the Light im selben Jahr veröffentlichte. Als Single veröffentlicht, erreichte es Platz 5 der UK Single Charts, Platz 2 in Belgien und führte die Charts in den Niederlanden an. Brian nannte ihn den ehrlichsten Song meines Lebens. Brian May mit Too Much Love Will Kill You.

ehemaligen Tour-Keyboarder Spike Adney, den Rhythmusgitarristen Jamie Moses und den Bassisten Danny Miranda ergänzt, der zuvor mit Blue Oyster Cult gearbeitet hatte. Ausgesucht habe ich eine selten gespielte Nummer aus der Rogers-Ära. Die Zusammenarbeit war bewusst anders. Weniger Glam, mehr Bluesrock. Rogers brachte eine neue Farbe in den Queen-Kosmos. Queen und Paul Rogers nun für euch mit Call Me.

0: Die Band Extreme sind bekennende Queen-Fanatiker. Ihr Medley ist technisch so anspruchsvoll, dass Brian May einmal sagte, ich weiß nicht, ob wir das selbst so spielen könnten. Extreme mit einem wunderschönen Queen-Medley. Viel Spaß damit.
1: These guys are real friends. And they're possibly more than any other group on this planet the people that understand exactly what Queen have been about all these years and what Freddie was about all these years. Ladies and gentlemen, please give your best welcome for Paul, Pat, Nuno and Gary.

Der letzte Song von Teil 2 unserer Legendensendung rund um Queen ist John Deacons Ausflug in Funk und Rhythm and Blues. Die Sessions waren hitzig. Brian May mochte den Gitarrensound nicht. Am Ende setzte sich Deacon durch und der Song wurde ein Fanliebling. Hoffe, ihr seid auch beim dritten und letzten Teil auf Radio Haspe wieder dabei. Wir hören uns.

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Hallo ihr da draußen. Den Anfang der heutigen Sendung machten Queen mit Radio Gaga. Roger Taylors Kommentar zur Medienlandschaft der 80er Jahre. Der Song rettete Queens Karriere in den USA und wurde durch Live Aid unsterblich. Hört dazu auch mal unsere Legendensendung Live Aid 1985. Da werdet ihr sehr viel schöne und interessante Musik hören. Und natürlich auch Radio Gaga. Die Klatschchoreografie ist heute Pflicht. I Want It All ist ein Lied der britischen Rockband Queen, das auf ihrem Studioalbum The Miracle aus dem Jahr 1989 zu hören ist. Ein Song voller Wucht und Energie, geschrieben von Brian May während einer schwierigen Lebensphase. Obwohl er wie ein Livekracher klingt, wurde er nie mit Freddie auf der Bühne gespielt. Mit seiner Botschaft, für die eigenen Ziele zu kämpfen, wurde es in Südafrika zu einem Anti-Apartheid-Protestlied.

Kommen wir nun zu einer wunderschönen Coverversion. David Garrett's Version bringt die emotionale Wucht des Originals in die Klassikwelt. Im Film Highlander von 1986 wird das Lied verwendet, um die Szenen zu rahmen, in denen Connor MacLeod ertragen muss, wie seine geliebte Frau Heather MacLeod alt wird und stirbt, während er als Unsterblicher für immer jung bleibt. Brian May schrieb das Lied auf der Rücksicht seines Autos, nachdem er einen 20-minütigen ersten Schnitt der Szene von Heathers Tod gesehen hatte. David Garrett mit Who Wants to Live Forever?

Es folgt ein Hybrid aus zwei Songs. Zum einen Freddys wunderschönes Balladenintro und zum anderen Rogers Abtempo-Teil. Das Video mit dem fahrenden Zug wurde in 40 Grad Hitze gedreht. Freddy trug trotzdem Mantel und Make-up. Der Text, welcher allgemeine Gefühle und Interessen des Sängers in Bezug auf eine zweite Person, Honey, ausdrückt, mündet regelmäßig im Titel des Liedes, Breakthrough, dem letzten Durchbruch, beziehungsweise dem Durchbruch vom Regen zum Sonnenschein.

A Kind of Magic ist das 1986 erschienene 11. Studioalbum von Queen. Zahlreiche Songs des Albums sind in anderen Fassungen im Film Highlander zu hören. Der Titel des namensgebenden Liedes geht auf ein Zitat einer Filmszene zurück, in der der niedergeschossene Connor McLeod aufersteht und von einem Kind, das die Szenerie beobachtete, gefragt wird, wie das denn möglich sei. Er antwortet, It's a kind of magic. Roger Taylor schrieb den Song für Highlander. Freddie machte daraus eine Pop-Hymne. Die Zeile One Dream, One Soul stammt direkt aus dem Film.

Der Filmproduzent Dino De Laurentiis bat die Band, die Filmmusik für seinen Film Flash Gordon zu schreiben. Im Dezember 1980 erschien das Album Flash Gordon, Original Soundtrack Music, mit vorüberwiegend instrumentalen Stücken. Die berühmte Flash-Aha-Hook stammt natürlich von Queen, aber diese Version zeigt, wie sehr der Song in die Popkultur eingedrungen ist. Brian May schrieb fast die komplette Musik zum Film. Hier nun die Spencer Davis Group. Nein, ohne Davis, die Spencer Group mit Flash.

Kehren wir noch einmal zu der Zusammenarbeit von Queen und Paul Rodgers zurück. Es folgt ein politischer Song aus der Rodgers-Ära. Deutlich härter, kantiger, weniger verspielt. Paul Rodgers sagte bei Vintage Rock: "Ich nannte War Boys als Untertitel ein Gebet zum Frieden, weil ich wollte, dass die Leute verstehen, dass es ein Friedensgebet ist. Es ist in keiner Weise eine Verherrlichung des Krieges. Ich bin der Meinung, wenn man in die Geschichte der Menschheit zurückblickt, scheint uns immer dieses Bedürfnis nach Kriegsführung eingeprägt zu sein. Ich wünschte wirklich, wir könnten das überwinden. Das ist leider bis heute nicht passiert." Aber Rodgers brachte seine Blueswurzeln ein und Queen öffneten sich neue Themen. Queen und Paul Rodgers mit War Boys.

Made in Heaven ist das 14. und zugleich letzte unter dem alleinigen Namen Queen veröffentlichte Studioalbum der britischen Rockgruppe. Es erschien im November 1995, 4 Jahre nach dem Tod des Frontmanns Freddie Mercury. Einer der letzten Songs, die Freddie aufnahm. Die spätere Queen-Version entstand aus seinen Vocal-Takes, die er kurz vor seinem Tod einsang. Ein Stück, das wie ein Abschiedsgruß klingt. Freddie Mercury mit Made in Heaven.

Under Pressure ist ein Rocksong von Queen und David Bowie. Er erschien auf dem Album Hot Space und wurde im Oktober 1981 vorab als Single ausgekoppelt. Eine spontane Session in Montreux. Bowie und Freddie improvisierten stundenlang, bis die berühmte Basslinie stand. John Deacon behauptete später, er habe sie geschrieben. Bowie sagte, wir alle waren es. Queen und David Bowie mit Under Pressure.

Innuendo, was so viel wie Andeutung oder Anspielung bedeutet, ist das 13. Studioalbum von Queen. Es erschien im Februar 1991 und es ist das letzte Album, das zu Lebzeiten ihres Frontmanns Freddie Mercury veröffentlicht wurde. Queens letzter großer Epos. Flamenco-Gitarren, orchestrale Wucht, düstere Texte. Freddie war schon schwer krank, aber seine Stimme klingt wie ein Sturm. Ein Vermächtnis in 6 Minuten.

Ursprünglich war es ein Disco-Solo-Song von Freddie. Queen machten daraus 1995 eine rockige Hymne. Besonders in Japan wurde der Song ein Riesenhit. Der Song ist in mehreren Fernsehwerbespots dort erschienen und die von Freddie Mercury aufgenommene Originalversion erschien Mitte der 1980er Jahre in der Fernsehwerbung des japanischen Kosmetikunternehmens Noevia. In Malaysia wurde das Lied mit einer anderen Abmischung von Astro in der Fernsehwerbung für die Berichterstattung über die Fußball-Weltmeisterschaft 2018 verwendet. Hören wir jetzt hier bei Radio Haspel Queen mit I Was Born to Love You.

0: Einen Song habe ich noch für euch hier im dritten und letzten Teil unserer Legendenreihe rund um die Supergruppe Queen. These Are the Days of Our Lives ist ein Lied, obwohl es der gesamten Band zugeschrieben wird, größtenteils von ihrem Schlagzeuger Roger Taylor geschrieben wurde. Es ist der 8. Track auf dem 1991 veröffentlichten Album Innuendo. Der Song wurde erstmals am 20. April 1992 auf dem Freddie Mercury Tribute Concert live gespielt, gesungen von George Michael und Lisa Stansfield. Die Live-Version wurde 1993 auf der EP Firefly veröffentlicht, die unter dem Titel George Michael with Queen and Lisa Stansfield erschien. Ein Moment voller Zärtlichkeit. George Michael singt wie mit unglaublicher Sanftheit. Lisa Stansfield setzt warme Akzente. Der Song war Freddys letzter Videodreh, sein stiller Abschied. Wir hören uns.
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1: Ich freue mich, dass ihr heute eingeschaltet habt zur 20. Sendung von Long Songs, der Jubiläumsausgabe mit einer Spielzeit von 3 Stunden, wobei jetzt mal so richtig lange Songs ganz lange auch bringen können. Aber wir wollen erstmal gemächlich einsteigen. Als da wäre die Band Grand Prix mit Keyboarder Phil Hansen, bekannt auch als Keyboarder von Uriah und von seinen Solo-Sachen. Hier mit dem Titel Which Way Did the Wind Blow? Als Opener hier zu der Long Songs, Lang Nacht, Langer Tag, wie man will, Ausgabe Nummer 20. Ich freue mich, dass ihr dabei seid. Dankeschön.

Etwas relativ Neues von Jeff Rotar. Jawohl, die Jungs sind wieder am Start, die Ian Anderson und seine Musiker. Drink from the Same Well, so schöne 16-minütige Nummer. Ganz im Stil der alten Jeff Rotar, würde ich mal sagen. So, das letzte Album davor war ja so ein bisschen experimenteller Art, aber das ist wieder Jeff Rotar in Topform. Wie wir ihn kennen, wie wir mögen. Folk-Elemente, tolle Gitarren, Keyboards und ach ja, hört es euch an. Ich denke, meine Würdegar-Song hier für die Long Songs 20, denn ich weiß auch nicht so viel. Es kommt noch so einiges auf euch zu heute Abend, oder? Wenn ihr Wiederholung läuft, auch tagsüber oder in der Nacht, wann auch immer, freut euch mit mir, mit dem Yoshi auf Long Songs 20. Der Sender heißt natürlich Radio Haspel.

Jetzt aber 23,5 Minuten stehen auf dem Plan. Worum geht's hierbei? Der Film Der Exorzist hat ihn berühmt gemacht, den Musiker Mike Oldfield. In den ersten Szenen ist er, glaube ich, 10-mal stückweise eingespielt worden. Was kann es wohl sein? Natürlich Mike Oldfield's Tubular Bells. Und hier habe ich den Part 1 ausgesucht mit eben den Szenen aus Extras Der Exorzist. Hier für euch auf Long Songs der Jubiläumsausgabe Nummer 20. Mike Oldfield Tubular Bells Part 1 für euch zum Zuhören, Träumen und weiter träumen. Ja, ja, ja.

Und weiter geht's ja in der Jubelsendung mit Lana Lane. Oft schon gespielt, ja auch gerade bei den Long Songs. Ich finde, sie ist einfach eine fantastische Sängerin und Musikerin. Lana Lane mit Evolution Revolution. Gut 8,5 Minuten vom Feinsten, passend zu den Long Songs Ausgabe 20. Am Mikrofon der Yoshi.

Neoprog, Kuschelrock, alles in einem, das sind Marillion mit Age. Aber gut, mit Fish haben wir auch schon tolle Erfolge gefeiert, auch in der Richtung. Hier aber Marillion mit einem außergewöhnlich tollen Song, Brave. Das passt hervorragend zu unseren Longsongs, finde ich. Und ich weiß, ihr werdet ihn mögen. Danach geht's weiter gleich mit einem Song, der euch überraschen wird, glaube ich mal. Mit einer Band, die ihr so nicht erwartet hättet. Aber dafür gibt's ja mich, den Yoshi, hier am Mikrofon.

So, jetzt ein bisschen festhalten, jetzt wird's richtig kunterbunt. The Sisters of Mercy geben sich die Ehre. Ja, ihr habt richtig gehört. Das ist auch eine Musik, die, na, ich finde sie schon wirklich anspruchsvoll und die kann man auch sehr gut hier reinbringen. Und mit dem Song Neverland in dieser knapp 12-minütigen Ausgabe passt er hervorragend in die Long Songs. Und ich denke mal, zum Jubiläum darf man einfach auch mal Sachen machen, die überraschen und nicht alltäglich sind. Freut euch mit mir auf Marillion. Ach, Marillion sind schon auf Sisters of Mercy mit Neverland. Auf Marillion konnten wir uns vorher schon freuen. Ich hoffe doch, oder?

Die Sprache ist eine ständige Veränderung. Natürlich auch die verschiedenen Einflüsse bei der Musik oder Beschreibung von Musik. Da gibt es den Progressivrock, den wir jetzt so mittlerweile kennen, der früher anders aussah. Wie zum Beispiel die Band Yes. Die waren intellektuell irgendwie abgehoben, galt es eigentlich immer. Und deswegen waren sie auch nicht als Progressivrock so bekannt, sondern sie galten als Avantgarde, elitemäßig. Nein, sind sie aber gar nicht. Yes haben eine spezielle Art und Weise und ich finde ihre Musik bis heute hervorragend toll. Und einer ihrer ganz großen Songs, das ist natürlich Close to the Edge. Yes, für euch, ihr dürft nicht fehlen bei der Ausgabe 20 von den Long Songs Radio Haspe, hier mit dem Yoshi im Apparat. Und liebe Grüße an euch alle, die ihr weiterhin tapfer zuhört. Ich find's einfach klasse, auch wenn ihr nicht ganz so tapfer seid, einfach nur Spaß habt.

Die Band, die ich jetzt gleich präsentieren werde, die lebten wirklich in so einem Staat, der eine Grenze hatte, die unüberwindlich galt, bei deren Überwindung so manch einer das Leben ließ. Gemeint ist DDR und die damalige DDR und die Band, die daraus oder darin lebte, in diesem Staat, in diesem eingemauerten Staat, waren Karat. Und Karat sind bis heute einer der besten deutsch-deutschen Bands, die ich kenne. Sie lösen die Grenze in den Köpfen auf durch ihre fantastische Musik. Und ich finde, sie haben es verdient, hier auch vertreten zu sein in den Long Songs in der Ausgabe 20, in der Jubelausgabe. Begrüßt mit mir Karat, löst die Grenze in euren Köpfen, befreit euch davon und genießt Albatros.

0: Bleiben wir in Deutschland und lass uns doch mal das Thema Engstirnigkeit aufgreifen. Kaum eine Band wurde so missachtet von der deutschen Presse, so niedergeschrieben wie diese, Frank Bornemanns Aloy. Eine Band, die von internationalem Ruf immer wieder auch sich beweisen musste, die tolle Verkaufszahlen hatten, alles mögliche, tolle Konzerte und trotzdem wurden sie niedergemacht. Ich scheiß auf solche Leute, ganz ehrlich. Aloy sind einfach eine richtige Klasse und sie haben hier die Würdigung, die sie brauchen. Und hier ist Poseidon's Creation, einer der schönsten Stücke. Und ich glaube, war auch jetzt das zweite Mal hintereinander auch vertreten in unserer Top 40, die immer um Pfingsten läuft. Freut euch auf Aloy. Dankeschön.
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Wir sind immer noch in Deutschland, wir sprechen jetzt aber eine spezielle Grenze. Ich hätte so ein kleiner Interner hier für die Leute, die Radio Haspe als Haspa gerne hören und auch kennen und schon von früher her kennen. Es gibt eine Grenze zwischen Haspe und Hagen. Aber es gibt eine Band, die sowohl in Haspe als auch in Hagen unheimlich beliebt ist und die bis heute weiterhin tolle Konzerte gibt. Kein geringerer als die Band Grobschnitt. Hier aus der guten, goldenen Zeit, möchte man schon mal sagen, Golden Mist Grobschnitt aus Hagen mit einem Büro damals in Haspe und, wie gesagt, einer der besten deutschen Bands neben Aloy, die man wirklich unheimlich zu schätzen weiß.

möglicherweise die Mutter aller Longsongs, Genesis. Na, was denkt ihr wohl, was ich ausgesucht habe? Den Song, der ja wirklich eine ganze LP-Seite eingenommen hat. 23,5 Minuten hier. Das ist Genesis Supper's Ready mit einem verrückten Text, den ich bis heute noch nicht ganz entschlüsseln konnte. Und ich glaube, ich bin schon seit 50 Jahren daran, den zu übersetzen oder zu verstehen. Manche Dinger gehen auf, manche nicht, aber das ist Peter Gabriel. Er hatte einfach diesen Faible dazu, fantastische Texte zu schreiben. Und lassen wir uns die Musik jetzt einfach mal und den Gesang ans Ohr, ans Herz gehen, denn sie ist wunderbar. Freut euch auf 23 Minuten Genesis Supper's Ready.

Uriah Heep haben immer wieder ihre Wurzeln gesucht, und zwar die Wurzeln des Progressive Rocks. Angefangen bei Salisbury, Magician's Birthday und so weiter und so fort. Auch auf den neueren Alben, hier zum Beispiel von Carson Keller, ein Song, der wirklich granatig toll ist. You'll Never Be Alone. Das ist Progressivrock, Hardrock vom Feinsten, gut gemischt mit schönen, guten fast 8 Minuten. Passend hier auf Long Song 20. Freue ich mich auch bei diesem Jubiläum, diese Uriah Heep-Scheibe hier präsentieren zu dürfen. Wie gesagt, weiter am Mikro der Yoshi. Ich hoffe, ihr seid noch nicht eingeschlafen bei diesen langen Songs. 3 Stunden ist schon eine ganz schöne Zeit, aber ich denke, da ist so viel Abwechslung drin, das kann man so einmal im Jahr hören, oder?

Hier meldet sich Birmingham aus der Metal-Schmiede. Natürlich kann es nur eine Band sein, Black Sabbath. Und sie haben nur die eine Frage, God is dead? Und diese Antwort geben sie uns in 8,5 Minuten, 8,52 um genau zu sein. Ist, glaube ich, aus dem letzten Album 13 aufgenommen worden. Hört euch das nochmal an, ist nochmal ein guter Aussie dabei. Obwohl er eigentlich nicht mehr so der starke Mann ist, aber der Song ist schon richtig klasse und passt hier irgendwie hervorragend auch in unserer Long Songs Ausgabe 20 Jubelsendung. Ich freue mich drauf, ihr euch auch hoffentlich und schaltet bald wieder ein, aber vorher kommt noch ein Song, ein ganz besonderer von der Band. Lasst euch überraschen!

Die Band Shadowland wird vielen noch nichts auf Anhieb sagen, aber ich gebe mal so einen Tipp ab. Sänger und Keyboarder der Band ist ein gewisser Clive Nolan. Na, ist der Cent gefallen oder der Euro centweise sozusagen? Genau, der Gründer von Arena und Mitmacher bei Pentagon. Die beiden Bands beherrscht er ja wie sonst was mit seinen fantastischen Keyboardstücken. Als Sänger ist er weniger im Einsatz, ab und zu macht er ein bisschen Backing-Vocals, aber das ist jetzt weniger als früher bei Shadowland. Hier zum Schluss der dreistündigen Jubelausgabe von Long Songs, The Burning Shadowland. Und damit sag ich mal, bis demnächst, euer Yoshi, alles Liebe, alles Gute, achtet auf euch, schaltet weiterhin ein, bleibt uns treu, macht Reklame für uns, dürft ihr auch gerne machen, wir freuen uns, schreibt uns, mailt uns, schickt uns irgendwelche Meldungen, wie auch immer, wir freuen uns darüber. Dankeschön, tschüss.

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1: Wie wir jetzt wissen, ist es natürlich nicht passiert. Das Video hat den Radiostar nicht gekillt, sonst würdet ihr uns jetzt hier nicht hören. So, jetzt geht's weiter mit einem poetischen Song, einem, den ich persönlich sehr gerne mag, American Pie von Don McLean. Wusstet ihr, dass McLean selbst nie genau sagen wollte, was die Lyrics wirklich bedeuten? Verschwörungstheorien und Musikermythen inklusive. Etwas über 8 Minuten lang, aber keine Sorge, wir haben die Zeit. Platz 1 in den USA. Europa folgte zögerlich. Typisch für diese Zeit, psychedelische Ballade trifft auf politische Untertöne. Mein Name ist Brady mit einem Song, den man nicht nur hört, sondern erlebt, nur im One-Hit-Wonder, hier bei uns auf Radio Haspe.

Die britische Sängerin und Musikerin Marianne Faithfull ist am 30. Januar 2025 im Alter von 78 Jahren an den Folgen einer schweren Corona-Erkrankung verstorben. Miss Faithfull war und gilt bis heute als absolute Kulturikone der 60er Jahre und des sogenannten Swinging London. Im Juni 64 veröffentlichte sie die Single As Tears Go By des Songwriter-Gespanns Mick Jagger, Keith Richards und landete damit sowohl in den englischen als auch in den irischen Charts auf einem stolzen Platz Nummer 9. Marianne Faithfull mit As Tears Go By.

Liebe Freunde auch von Radio Haspel, Preisfrage, wenn es darum geht, Rock from Heaven. In dem Fall die Ausgabe Nummer 6 hier auf Radio Haspel. Was hat Rockmusik und Aleister Crowley miteinander zu tun? Aleister Crowley, der Gott der Antichristen, der Teufelsanbeter, der schwarzen Magie? Nun, ich werde es euch sagen. Das Haus hat sich ein gewisser Jimmy Page gekauft. Ja, den kennt ihr. Und da sind wir schon bei unserem nächsten, den wir von uns hier verabschieden möchten, nämlich John Bonham von Led Zeppelin. Er starb unter merkwürdigen Umständen und man sagte sogar Jimmy Page nach, er hätte seine, wie sagt man so schön, seine schwarzen Finger darin, irgendwelche schwarzen Messen. Kurz danach ist nämlich auch dann Robert Plant mit seiner Frau in einem Griechenlandurlaub verunglückt, zum Glück überlebt, aber schwer verletzt. Es gab verrückte Gerüchte. Unabhängig davon, wir verabschieden uns von John Bonham. Wir hoffen, dass er im richtigen Himmel angekommen ist, im Musikhimmel, im Rockhimmel. Und hier spielen wir für euch Led Zeppelin mit Kashmir.

0: Es ist Zeit für einen emotionalen Moment in der Sendung Duette 8 mit Elke am Mikrofon. Father and Son ist ein zeitloser Klassiker, der hier in der sehr speziellen Duettversion von Ronan Keating und dem Originalinterpreten Yusuf Islam, manchen noch besser bekannt als Cat Stevens, gesungen wird. Es ist mehr als nur ein Duett, es ist ein musikalischer Generationendialog, in dem Ronan Keating die aufgeregte Rolle des Sohnes übernimmt und Yusuf Islam die weise Perspektive des Vaters. Jetzt hier bei Radio Haspe, Father and Son, ein Duett, das, wie ich finde, unter die Haut geht.
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Kaum ein Song verkörpert die Sehnsucht nach Frieden so kraftvoll wie John Lennons Give Peace a Chance. 1969, inmitten der Vietnamkriegsära aufgenommen, wurde der Titel zur Hymne der Friedensbewegung und ein fester Bestandteil unzähliger Proteste. Die einfache, repetitive Struktur des Songs machte ihn leicht zugänglich und ermöglichte es, dass Tausende ihn bei Demonstrationen und Veranstaltungen mitsangen. Lennon schrieb ihn während seines berühmten Bad Inns für den Frieden, das er gemeinsam mit Yoko Ono in einem Hotelzimmer in Montreal abhielt. Ein symbolträchtiges Statement für Gewaltfreiheit und Dialog. Antikriegssongs wie Give Peace a Chance sind mehr als nur musikalische Hits. Sie sind gesellschaftspolitische Statements, die Menschen über Generationen hinweg inspirieren.

Im Frühjahr 1971 strandete die britische Band Juniverse, einst als Spoonful gegründet, mit ihrem Van in Norwegen. Ein örtlicher Musikfreak bot Schutz, Studiozeit und einen Abend lang Aufnahmemöglichkeiten. Aus dieser spontanen Jam-Session entstand Cocaine, ein rohes fünfminütiges Stück, getragen von orgelgetränkten Klängen, Wawa-Gitarre und dem eindringlichen Refrain »It's all down in my brain«. Juniverse mit »Cocaine«.

Am 10.09.1991 veröffentlichte die Grunge-Band Nirvana den Song Smells Like Teen Spirit, von dem es keine eindeutige Interpretation gibt. Kurt Cobain soll übrigens durch einen Witz seiner damaligen Freundin Courtney Love zu dem Songtitel inspiriert worden sein. In den deutschen Charts schaffte es der Song für immerhin 4 Wochen auf Platz 2. Nirvana mit Smells Like Teen Spirit.

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4: Auch Mike Rutherford, Bass und Gitarre bei Genesis, hatte sich so seine Gedanken gemacht um eine Solo-Karriere. Vielleicht nicht unbedingt, um Genesis zu verlassen, aber seine eigene Musik zu produzieren, die schon ziemlich kommerziell war, auch im Gegensatz zu den ganz frühen Genesis. Hier habe ich nun ausgesucht, Mike and the Mechanics und Over My Shoulder. Einfach gute Radiomusik von dem Gitarristen und Bassisten von Genesis, Mike Rutherford.

Der Song Ask the Angels von Patti Smiths Album Radio Ethiopia aus 1976 beschäftigt sich mit Themen wie dem Sinn des Lebens, der Endlichkeit und der Suche nach Antworten in einer chaotischen Welt. Der Text ist dabei subjektiv und lässt Raum für individuelle Interpretationen. Der Song hat insgesamt eine einzigartige und unverwechselbare Klangfarbe und kombiniert dabei Elemente von Folk, Rock und Punk. Hier nun Ask the Angels von Patti Smith.

Es ist das Jahr 1994 in Wuppertal, als sich eine Gruppe junger Musiker zusammenfindet, um eine Band zu gründen. Sie nennen sich Uncle Ho, ein Name, der zunächst als Schulband beginnt, aber schnell zu einem festen Bestandteil der deutschen Crossover- und Alternativrock-Szene wird. Die ersten Jahre sind geprägt von Experimenten. Julian Hanebeck und Jens Schmidt starten mit einer Drum Machine, doch bald stößt Björn Krüger als Schlagzeuger dazu. Ihr erstes Album Tilt erscheint 1996 und schon bald spielen sie vor großem Publikum, unter anderem 1997 im Vorprogramm der Smashing Pumpkins. Mit Bubblehead, veröffentlicht 1997, gelingt ihnen ein Song, der melancholische Texte mit treibenden Gitarrenriffs verbindet. Das Musikvideo wird 1999 in New York gedreht und zeigt die Band in urbaner Kulisse. Bei einem Konzert in den späten 90ern spielten sie mit voller Leidenschaft, obwohl die Technik versagte. Statt aufzugeben, improvisierten sie und das Publikum feierte sie umso mehr.

Friedenspanzer Volume 2 Make Love, Not War präsentiert auf Radio Haspe von eurem Prince of Darkness. 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
1: Hallo und herzlich willkommen, liebe Hörerinnen und Hörer von Radio Haspe. Ihr habt richtig eingeschaltet. Hier ist Elke und es ist Zeit für Elkes bunte Musikwelt. Heute ist ein ganz besonderer Tag, denn wir feiern Jubiläum. Die 25. Ausgabe. Das wollte ich nicht alleine feiern und habe mir deshalb tatkräftige Unterstützung geholt. Neben mir sitzt mein Teamkollege Bradi. In dieser Sendung blicken wir schon mal ein bisschen Richtung Dezember, denn jedes Jahr an Heiligabend läuft hier bei uns die Sendung Schrottwichteln. Und da wir wissen, dass die Suche nach dem musikalischen Grauen gar nicht so einfach ist, wollen wir heute Schützenhilfe leisten. Wir präsentieren euch heute Songs, die so besonders sind, dass sie die perfekte Munition für das nächste Schrottwichteln wären. Spielen werden wir immer zwei Songs nacheinander. Ich mache direkt mal den Anfang. Ein Klassiker, der auf keiner Ü30-Party fehlt, aber bei dem viele schon beim ersten Takt die Flucht ergreifen. Allein wegen der obligatorischen Gymnastikübungen, die man dazu machen muss. Hier sind die Village People mit YMCA. Bradi, sag mal ehrlich, ist das für dich Kult oder schon ein Fall für die musikalische Mülltonne? Und welches musikalische Verbrechen hast du uns mitgebracht, um die Gehörgänge der Radio Haspe-Fans herauszufordern?
2: Von mir auch erstmal herzlich willkommen hier in Elkes bunte Musikwelt 25 mit mir und, der Esel nennt sich immer zuletzt, mit Elke und mir, Bradi, so rum. Elke, du fragst YMCA, für mich eigentlich eher Kult, ich finde das ganz kultig, schrottig. Ich habe aber noch was das so ein bisschen toppt. Wenn ihr jetzt schon gelernt habt, euren Namen zu tanzen bei YMCA, dann könnt ihr das auch bei Ottawan und DISCO. Ich denke, das ist auch echter Schrott für unser Schrottwichteln. Immer dran denken, hier am 20.12. Heiligabend beglücken wir euch mit dem Schrott des Jahres. Und hier sind schon mal zwei Kandidaten. Jetzt geht's auf mit Village People YMCA und Ottawan DISCO.

0: D-I-S-C-O? Ernsthaft, Brady? Also nach YMCA war das jetzt die musikalische Höchststrafe. Ich sehe die Hörer schon vor Schreck ihre Radios aus dem Fenster werfen. Aber du hast recht. Für unser Schrottwichteln am 24.12. hier bei Radio Haspe ist das natürlich Gold wert, um die Verwandtschaft unter dem Baum so richtig zu quälen. Für den Fall, dass euch Ottawa noch zu rhythmisch war, lege ich aber noch ein echtes Pfund obendrauf. Wenn ihr an Heiligabend wirklich sicher gehen wollt, dass niemand freiwillig sitzen bleibt, dann braucht ihr diesen Geniestreich der Marke Was haben die sich dabei gedacht? Hier kommt Phil Collins mit seinen Jungs von Genesis und einem Song, der so sperrig ist wie ein schlecht zusammengebautes IKEA-Regal. Abacab. Brady, ist das nicht ein heißer Tipp für die musikalische Mülltonne? Mit welchem Grauen ergänzt du unser nächstes Doppelpack hier in Elkes bunte Musikwelt 25?
1: Oh, wow, wow, wow, die musikalische Mülltonne tut sich aber wirklich auf, Elke. Ja, da hast du ein Ding rausgehauen. Ich kann das aber, glaube ich, gar nicht viel besser. Aber ich kann das barfuß. Ich habe hier auf der Playlist stehen Harpo mit Movistar. Das ist, ja, eigentlich so ein, ich weiß nicht, belangloses Dingen, was eigentlich immer gute Laune macht. Vielleicht hilft's ja so ein bisschen, die Verwandtschaft unterm Tannenbaum zu beruhigen. Aber für Schrottwichteln passt das auch allemal. Also hören wir mal rein. Erst Genesis, dann Harpo. Viel Spaß hier bei Elkes bunte Musikwelt auf Radio Haspe.

0: Wir sind mittendrin in Elkes bunte Musikwelt 25. Brady, ich sag's dir, mein Notizblock für das Schrottwichteln am 24.12. füllt sich langsam mit echtem Sprengstoff. Wir haben zwar noch Zeit bis Heiligabend, aber man kann gar nicht früh genug damit anfangen, die musikalische Höchststrafe für die Verwandtschaft zu planen. Wer an Heiligabend wirklich sicher gehen will, dass niemand freiwillig unter dem Tannenbaum sitzen bleibt, der braucht Material, das so richtig sperrig ist. Nach Genesis und Harpo habe ich hier noch so ein Fundstück aus der Kategorie. Kann das weg? Das ist kein harmloser Weihnachtssong, das ist die Disco-Fox-Peitsche für die musikalische Mülltonne. Wenn ihr die bucklige Verwandtschaft am 24.12. so richtig quälen wollt, dann schreibt euch diesen Namen ganz oben auf die Liste. Hier ist unser nächster Kandidat für den Giftschrank. Strahlendes Lächeln, enge Hose und ein Refrain, der nicht mehr aus dem Kopf geht. Peter Kent mit It's a Real Good Feeling. Brady, was hast du noch im Angebot für die Kategorie? Das gehört auf jeden Fall auf die Schrottwichtel-Playlist.
1: Um Gottes Willen, Peter Kent, It's a Real Good Feeling. Ja, da habe ich so gut wie keine Erinnerung dran. Aber ich weiß, dieser Ohrwurm klebt im Giftschrank oder auf eurem Zettel, auf eurem Stimmzettel fürs Schrottwichteln an Heiligabend. Aber bei manchen Songs ist es echt besser, wenn die so ins Graue verschwinden, habe ich mir so gedacht. Und deswegen gibt's von mir da oben drauf Visage mit Fade to Grey. Visage, oh, was für ein Wort. Also ihr in Aspen würden wir sagen, Fresse

0: Na, das nimmt ja langsam richtig Fahrt auf hier in Elkes bunte Musikwelt 25. Bradi, dein Fresszettel für den 24. Dezember wird ja immer länger. Erst servieren wir der Verwandtschaft die geballte Ladung Genesis und Harpo, dann lege ich mit Peter Kent's It's a Real Good Feeling die Disco-Fox-Peitsche obendrauf und du setzt mit Visage und Fade to Grey noch einen obendrauf, damit an Heiligabend auch wirklich jeder freiwillig die Flucht ergreift. Aber hey, wir haben ja noch massig Zeit bis Heiligabend. Genug Zeit also, um das musikalische Giftarsenal so richtig aufzustocken. Wenn ihr also noch jemanden sucht, der mit der passenden Attitüde und einer gehörigen Portion 80er-Coolness oder eben dem, was wir heute unter Schrottwichtelgold verstehen, um die Ecke kommt, dann ist unser nächster Kandidat ein absolutes Muss. Wer trägt seine Sonnenbrille am liebsten dann, wenn es stockfinster ist? Richtig, Corey Hart. Hier ist ein weiterer heißer Anwärter für eure Liste am 24.12. Corey Hart mit Sunglasses at Night. Jetzt bin ich mal so richtig gespannt, wie du die Liste des Grauens fortführst, Brady.
1: Naja, eigentlich hatte ich vor, jetzt mal so ein bisschen was nicht so Schrottiges reinzubringen. Aber nee, mach ich nicht. Ich guck mal durch die Playlist und ich sehe da was. Ja, das wird euch wirklich in Seenot bringen. Die Fräulein Menke. Das Alpenwunder, sag ich mal. Und das auch noch im Tretboot in Seenot. Ja, Elke, jetzt bist du dran. Danach kannst du eigentlich nicht mehr viel toppen. Im Tretboot in Seenot. Und das mit Sunglasses at Night. Viel Spaß dabei.

0: Willkommen zurück zu einer neuen Runde in Elkes bunte Musikwelt 25 hier bei Radio Haspe. Bradi, du bist ja heute in Höchstform. Erst hatten wir mein Corey Hart mit Sunglasses at Night und dann schickst du auch noch Fräulein Menke im Tretboot in Seenot hinterher. Das ist ja kein Notizzettel mehr für Heiligabend, das ist eine regelrechte Drohung für die Verwandtschaft. Aber hey, wenn wir schon dabei sind, die musikalische Giftschublade für das Schrottwichteln am 24.12. sperrangelweit aufzureißen, dann darf eine Dame auf keinen Fall fehlen. Sie ist die unangefochtene Königin des strahlenden Lächelns und der vielleicht etwas zu guten Laune. Wenn Maggie May loslegt, dann bleibt kein Auge trocken und kein Tanzbein still, ob man will oder nicht. Das ist musikalischer Sprengstoff, der so richtig schön sperrig ist. Hier ist unser nächster Kandidat für die Schrottwichtel-Playlist. Maggie May mit ihrem unvergesslichen My Boy Lollipop. Hast du noch einen Beitrag für die Schrottwichtel-Playlist, lieber Brady? Oder brauchen deine Ohren mal eine kleine Pause?
1: Um es mit einem Zitat aus Das Leben des Brian zu beantworten: Meine Augen sind taub, meine Ohren sind blind. Ja, was willst du da machen? Da können wir spielen, was wir wollen. Aber ich denke, wenn wir uns schon hier alle mal auf Weihnachten vorbereiten, dann habe ich jetzt noch einen, den knallen wir einfach mal raus. Wir lassen mal ein bisschen die Glocken klingen. Wer jetzt glaubt, es kommt Hell's Bells. Nein, nein, nein. Wir machen Ring My Bell, Ring My Bell. Also Anita Ward kann das etwas besser als ich. Und die spielen wir jetzt gleich nach My Boy Lollipop. Ah, ich find's einfach gut, mit dir zu moderieren, Elke. Herrlich, ich lach mich hier weg. So, und ich hoffe, ihr habt auch Spaß. Hier ist Elkes bunte Musikwelt mit Elke und Brady. Und Vorschlägen fürs Schrottwichteln am Heiligabend. Also jetzt Ohren auf oder auch Augen zu, wie auch immer. Viel Spaß mit der Musik.

0: Wow, das ist ja kaum noch zu bremsen. Wir sind zurück in Elkes bunte Musikwelt 25 und ich muss sagen, das Niveau steigt. Oder sinkt es eher? Das kommt ganz auf die Perspektive an. Pradi, du hast es eben richtig gesagt. Deine Augen sind taub und deine Ohren sind blind. Aber wer braucht schon Sinne, wenn man Anita Ward mit Ring My Bell auf den Ohren hat? Ein echter Glockenschlag für jede Schrottwichteliste, der garantiert dafür sorgt, dass die Verwandtschaft am 24.12. kollektiv die Flucht ergreift. Aber wir sind ja noch lange nicht am Ende unserer vorweihnachtlichen Terror-Playlist. Bevor wir uns Gedanken über die 70er machen, bleiben wir noch kurz in der Ära der toupierten Haare und glänzenden Outfits. Wir brauchen etwas, das so richtig Energie versprüht. Vielleicht sogar ein bisschen zu viel Energie für einen gemütlichen Heiligabend unter dem Tannenbaum. Wenn ihr wollt, dass die bucklige Verwandtschaft vor Begeisterung oder Verzweiflung direkt vom Sofa hüpft, dann ist dieser Klassiker genau das Richtige. Hier sind die Pointer Sisters mit einem Song, der bei keinem Schrottwichteln fehlen darf. Jump for my love. Jetzt mal Butter bei die Fische, Brady. Welcher Song landet am 24.12. ganz oben auf deinem Stapel, um ganz sicher zu gehen, dass niemand freiwillig unter dem Baum sitzen bleibt?
1: Puh, Elke, da machst du Dinge mit mir. Wie soll ich das denn beantworten? Also, damit die Verwandtschaft nicht unterm Baum kleben bleibt, hängen bleibt, sitzen bleibt, würde ich auf jeden Fall Mariah Carey nehmen. Da würde ich flüchten. Ich kann diese hohe Stimme nicht leiden. Und vielleicht könnt ihr sie ja leiden oder habt die Verwandtschaft schon so weit, dass sie dann auch flüchten geht. Hier ist auf jeden Fall aus meiner Sicht die Wahl Mariah Carey mit Without You. Ja, es geht noch schlimmer, ich weiß, aber na gut, dann wollen wir mal Pointer Sisters und Mariah Carey auf in die Schrottwichtel-Vorschläge hier auf Radio Aspe, Elkes bunte Musikwelt mit Elke und Brady.

0: Na, Brady, da hast du ja direkt die schweren Geschütze aufgefahren. Mariah Carey mit Without You. Da sucht die Verwandtschaft am Heiligabend sicher nicht nur das Weite, sondern vermutlich direkt ein neues Bundesland. Aber bevor wir die Taschentücher für deine Mariah-Traumata rausholen, bleiben wir noch kurz bei unserer Mission, die ultimative Schrottwichtel-Playlist für den 24. Dezember. Wir hatten heute schon Anita Ward und gerade eben die geballte Energie der Pointer Sisters. Aber wenn ihr wollt, dass Onkel Herbert und Tante Trudi beim Auspacken der hässlichen Porzellanfiguren so richtig ins Grübeln kommen, dann habe ich jetzt den perfekten Nachschlag. Passend zu Bradys kleiner Identitätskrise bei der Songauswahl, fragen wir uns jetzt mit einer Prise exzentrischem Synthie-Pop der 90er Jahre: When do I get to sing my way? Hier sind die Sparks, ein Song, der so herrlich dramatisch ist, dass er garantiert jede besinnliche Stimmung im Keim erstickt. Viel Spaß beim Mitwippen oder beim Kofferpacken. Da wir gerade so schön dabei sind, uns den Heiligabend zu ruinieren, welcher Song auf deiner Liste ist denn noch schlimmer als die hohe Stimme von Mariah, bei der du am liebsten direkt die Flucht ergreifst?
1: Hilke, ich muss jetzt ein Kreuz in den Kalender machen. Du hast tatsächlich gesungen. Wunderbar. Das Stück kenne ich zwar nicht, aber deine Interpretation kommt schon noch ganz oben auf die Schrottwichtel-Liste. Schrottwichtel-Liste. Mann, ich habe noch gar nichts gehabt außer Kaffee. Vielleicht soll ich's mal ändern. Damit die Verwandten auch ganz sicher nach Hause finden, habe ich da noch einen Song. Und zwar leben die neben Alice. Und Smokey erklärt ganz deutlich, wo das ist. Also hören wir uns jetzt mal die Sparks an. Oder singt Elke das Lied doch ganz alleine? Und dann auf jeden Fall Smokey mit Living Next Door to Alice.

0: Na, das war doch mal eine Ansage von Brady. Nach Living Next Door to Alice von Smokey, einem Klassiker, bei dem man eigentlich nur noch mitgrölen kann, bis die Nachbarn die Polizei rufen, wird es Zeit, dass wir in meiner bunten Musikwelt wieder etwas Niveau in die Schrottwichtel-Playlist bringen. Hier ist mein nächster Vorschlag für den 24. Dezember. Leute, haltet euch fest, oder besser gesagt, hold me now. Wir bleiben in den 80ern, aber wir tauschen die Akustikgitarre gegen ordentlich viel Hall und diesen ganz speziellen Synthesizer Herzschmerz der Thompson Twins. Dieser Song ist die perfekte Geheimwaffe für das Schrottwichteln. Er hat diesen dramatischen Unterton, bei dem man nicht weiß, ob man sich weinend in den Arm nehmen oder vor lauter Kitsch direkt das Weite suchen soll. Fast so wie bei Bradys Mariah Carey Trauma. Wenn bei der Bescherung die vierte hässliche Porzellanfigur ausgepackt wird, legt diesen Titel auf. Er untermalt das Elend mit einer Prise New Wave Melancholie, die Onkel Herbert garantiert ratlos zurücklässt. Also Vorhang auf für eine ordentliche Portion 80er-Jahre-Schmalz. Mensch, Brady, jetzt haben wir den Schmalzfaktor mit den Thompson Twins ja ordentlich hochgeschraubt. Aber sag mal, wenn wir schon beim Festhalten sind, welchen Song hast du eigentlich in deiner Liste, bei dem die Verwandtschaft am Heiligabend garantiert nicht mehr festzuhalten ist, sondern fluchtartig das Wohnzimmer verlässt, noch bevor das erste Geschenkpapier zerrissen wurde?
1: Och, das ist jetzt nicht schwierig. Da lege ich einfach eine Platte auf, im Text heißt es da, Halt's Maul und Küss. Ja, oder so ähnlich. Also, right said Fred, don't talk, just kiss. Ja, da flüchten alle. Da ist das Wohnzimmer leer, das Geschenk verschlossen und man hat seine Ruhe. Also, wenn man den Song ausblendet. Jo, dann wollen wir mal das Wagnis eingehen, ja? Die Thompson Twins, passt ja auch irgendwie, hold me now und dann right said Fred, don't talk, just kiss.

0: Na, nach diesem ordentlichen Schuss 80er-Jahre-Schmalz von den Thompson Twins und dem, sagen wir mal, effektiven Rausschmeißer von Right Said Fred, wird es Zeit, dass wir in meiner bunten Musikwelt noch eine Schippe drauflegen. Wir bleiben beim Thema Schrottwichteln am 24. Dezember und ich habe hier eine echte Perle für euch, die so richtig schön nach technischem Herzschmerz und künstlichem Heil schreit. Hier ist Animotion mit iEngineer. Das ist der perfekte Song für den Moment beim Wichteln, wenn man versucht, die kaputte Lichterkette oder das 3 Jahre alte Fondue-Set so zu präsentieren, als wäre es eine Meisterleistung der Ingenieurskunst. Ein bisschen unterkühlt, sehr stylisch und garantiert mit genug Synthesizern, um Onkel Herberts Gehörgang mal so richtig durchzupusten. Vorhang auf für ein weiteres Highlight unserer Schrottwichtel-Playlist. Mensch, Brady, jetzt haben wir uns ja förmlich durch die technischen und emotionalen Abgründe der 80er konstruiert. Aber sag mal, wenn wir schon beim Zusammenschrauben von Playlists sind, welchen Song hast du eigentlich im Gepäck, der so richtig schief konstruiert ist? Also ein Titel, bei dem man sich am Heiligabend fragt, ob der Komponist beim Schreiben vielleicht ein bisschen zu viel Eierpunsch erwischt hat.
1: Oh, es kann doch nie zu viel Eierpunsch sein. Also wenn der gut gemacht ist, nehme ich auch gern mal einen mehr. Aber wenn du songmäßig so drauf eingehen willst, also da fällt mir eigentlich nur Rednecks mit Cotton Eye Joe ein. Das klingt so, als hätte die ganze Bande zu viel Eierpunsch gehabt und tanzt jetzt ums Lagerfeuer anstatt um den Weihnachtsbaum. Ja, vielleicht war das vorher ja mal der Weihnachtsbaum. Aber das ist auch garantiert ein Kandidat fürs Schrottwichteln. Rednecks mit Cotton Eye Joe. So, dann wollen wir mal den Ingenieur rauslassen und den Baumwollaugen Johannes tanzen. Okay, auf geht's hier bei Elkes bunte Musikwelt mit den beiden verrückten Elke und Brady.

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1: Wahnsinn, Brady. Nach dem technoiden Soundgerüst von Animotion und dem tanzenden Baumwollaugen, Johannes, brauchen wir jetzt mal was für die ganz großen dramatischen Momente beim Schrottwichteln. Wenn man das Paket öffnet und da liegt tatsächlich eine Axel Rudi Pelt-CD drin. Ich habe euch July Morning rausgesucht. Ein episches Brett, das so lang ist, dass man in der Zeit locker 3 Fondue-Sets aufwärmen oder die verhedderte Lichterkette von vorhin entwirren könnte. Axel Rudi Pelt liefert uns hier die volle Breitseite Hard Rock Pathos. Das ist quasi die Meisterleistung der Ingenieurskunst unter den Rockballaden. Nur halt mit viel mehr Haaren und Leder. Perfekt, um die Stimmung am 24. Dezember so richtig aufzuladen, während Onkel Herbert noch rätselt, ob er die Rednecks-Platte von eben wirklich behalten will. Mensch, Brady, jetzt haben wir uns ja mit Axel Rudi Pell ordentlich durch den Hardrock-Dschungel gekämpft. Aber sag mal, passend zu deiner Eierpunsch-Theorie von vorhin, welchen Song hast du denn als nächstes in deiner Wichtelkiste vergraben, der so klingt, als hätte die Band beim Aufnehmen nicht nur am Punsch genippt, sondern direkt darin gebadet? Was ist dein ultimativer Tipp für den Moment, wenn die Bescherung endgültig im Chaos versinkt?
2: Elke, das war jetzt aber kein ernsthafter Tipp für Schrottwichteln, oder? Das ist eher was fürs Topwichteln, Axel Rudi Pell mit July Morning. Der Klassiker von Uriah Heep zieht auch hier und beruhigt die Gäste unter dem Weihnachtsbaum sicher ein bisschen. Aber damit die Stimmung nicht zu gut wird, denke ich mal, hauen wir noch so einen raus. So ein Schnellschuss der 70er, würde ich sagen. Patrick Hernandez mit Born to be Alive. Das haut nochmal so richtig auf die Disco-Kugel und lässt die Weihnachtskugeln dann an Heiligabend sicher auch nochmal erzittern.

Mensch, Brady, jetzt haben wir uns hier ordentlich durch die Hardrock-Prärie gekämpft. Aber bei einem Punkt muss ich doch mal kurz das Stoppschild heben. Axel, Rudi Pell und July Morning, also wirklich. Der Song gehört für mich zu Recht auf die Schrottwichtelliste. Hand aufs Herz, an das göttliche Original von Uriah Heep kommt diese Version im Leben nicht ran. Da können die Haare noch so lang und das Leder noch so schwarz sein. Da bleibe ich lieber beim Original, während Onkel Herbert versucht, seine Rednecks-Platte loszuwerden. Aber wir wollen die Sendung ja mit einem richtigen Knaller beenden, der perfekt in unsere Schrottwichtel-Playlist vor Heiligabend passt. Wenn die Bescherung endgültig im Chaos versinkt, hilft nur noch der Griff zum Hörer und dieser Klassiker der Thompson Twins. Hier ist Dr. Doktor. Bevor wir abheben, noch ein riesiges Dankeschön an dich, Brady, dass du heute mein Gast warst. Die Zusammenarbeit hat wahnsinnig viel Spaß gemacht und ich denke,

0: Schuss-Tipp für unsere Schrottwichtel-Playlist.
1: Ja, Gnadenstoß für die Schrottwichtel-Playlist. Ja, also ich will ja jetzt nicht den Platz 1 vorwegnehmen, aber ich kann mir vorstellen, dass das Stück, was ich hier noch auf der Pfanne habe, auf jeden Fall mit dabei sein könnte, wenn unsere Hörerinnen und Hörer genug Eierpunsch hatten, um es zu wählen. Das ist Arcadia mit Election Day. Das ist, ja, ach, ich sag da gar nichts zu. Elke, danke für die Einladung. War toll, mit dir hier zu moderieren. Freue mich schon auf weitere nette Gespräche mit dir, auch demnächst bei anderen Sendungen. Und ja, ich sag auch mal Tschüss. Ich hoffe, ihr habt alle so lange durchgehalten. Und jetzt ran an den Hörer, Dr. Doktor mit den Thompson Twins. Und dann ist Wahltag mit Arcadia. Das war's mit Elkes bunte Musikwelt, mit uns beiden Verrückten und unseren Tipps für unser diesjähriges Schrottwichteln. Bis dahin, macht's gut, viel Spaß noch bei Radio Haspe.

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1: Herzlich willkommen zu Ausgabe Nummer 13 der Long Songs hier bei Radio Haspel. Ja, die 13 ist für viele so eine Unglückszahl. In anderen Ländern wiederum eine Glückszahl, denn sie steht für einen Neubeginn, für etwas Gutes, für etwas Neues, für etwas Innovatives. Und deswegen habe ich mir gedacht, machen wir auch einmal die 13 ganz speziell. Ich habe nämlich Gäste eingeladen. Als da wären der Andi, der Bradi, die Elke und der Peter, die jeweils einen Song, einen Longsong logischerweise, ausgesucht haben und diesen moderieren werden. Aber ich beginne jetzt erstmal mit Marillion sozusagen als die Nummer 1 heute Abend und Afraid of Sunlight.

Richard Wahnfrieds Tonwelle ist ein rares Musikgoldstück aus der Kombination elektronischer Musik mit akustischen und elektrischen Gitarren sowie den perkussiven Meisterleistungen des einstigen Santana-Drummers. Veredelt wird das Ganze durch den verfremdeten Gesang von Michael Shreve, dem ehemaligen Sänger ebenfalls bei Santana. Ein kleines Meisterwerk aus einer Zeit, in der in Deutschland die neue deutsche Welle übers Land schwappte, um den Krautrock zu beerdigen. Gott sei Dank ist der Krautrock wieder zurück und wird nach und nach in vorbildlicher Weise von tollen Labels wiederbelebt. Aus einem Versehen heraus hatte man 1981 die Vinylversion dieses Albums in einer zu schnellen Variante, nämlich statt der 33 1/3 Umdrehung pro Minute in der 45 Umdrehung pro Minute Variante herausgebracht, ohne das anfangs zu bemerken. Auch wir haben seinerzeit diese Langspielplatte in beiden Geschwindigkeiten laufen lassen. Bis heute ist nicht geklärt, wer der zweite Gitarrist neben Manuel Götsching ist, da Klaus Schulze ihn aus rechtlichen Gründen nicht nennen will. Die Titelnamen des Albums erscheinen wie die verbale Antithese zur Musik. Schwung ist nicht schwungvoll, sondern eher druckvoll, mit einem gleichförmigen Keyboard-Grundrhythmus versehen, auf dem besonders der Gitarrist Götsching vordergründig brilliert. Außerdem veranstaltet eine E-Gitarre wilde Eskapaden, während Shreve beide Gitarristen an den Percussions begleitet. Durch Shreves Percussion-Arbeit bekommt das Ganze ein klitzekleines Santana-Gefühl.

Vielen Dank, Andi. Das war wirklich ein Schwungsong sozusagen von Richard Wahnfried. Das hat mir richtig gut gefallen und ein echter Longsong, wie er im Buche steht. Aber es geht weiter. Bei mir gibt es Wishbone Ash und Tales of the Wise. Wishbone Ash, die Twin Guitar Könige aus Großbritannien, hier auf der Special Longsong Ausgabe, nämlich der Nummer 13.

Nach dieser starken Nummer von Wishbone Ash lassen wir es jetzt ein wenig ruhiger angehen. Hallo, hier ist Brady. Ihr werdet euch wundern, mich hier in den Longsongs zu hören, aber der Yoshi hat uns eingeladen, alle mitzumoderieren. Und ich habe mir auch einen Longsong ausgesucht, auch wenn das eigentlich gar nicht so mein Genre ist. Aber die Band, um die es jetzt geht, die mag ich doch sehr. Es geht um die Dire Straits. Tunnel of Love ist einer von nur drei Dire Straits Songs, die nicht allein Mark Knopfler zugeschrieben werden. Die anderen beiden sind Money for Nothing und What's the Matter, Baby. Der Song selbst stammt komplett von Knopfler. Aber das eröffnende Instrumentalstück ist ein Arrangement des Carousel Waltz aus dem Rodgers und Hammerstein Musical Carousel. Der Song war auch im Film Ein Offizier und Gentleman zu hören. Das Lied erzählt die Geschichte aus der Sicht eines Protagonisten, der ein junges Mädchen im Vergnügungspark kennenlernt, Zeit mit ihr verbringt, sie aber wieder gehen lässt. Zusammenfassend lässt sich sagen, Tunnel of Love ist ein Song über die Vergänglichkeit der Natur der Liebe. Der Protagonist und die Frau finden zueinander, wissen aber, dass ihre Beziehung keine Zukunft hat. Der Song beschreibt die bittersüße Schönheit einer flüchtigen Begegnung. Tunnel of Love erreichte bei seiner Veröffentlichung im Oktober 81 Platz 54 der britischen Singlecharts und in Deutschland Platz 44. Eher bescheidene Platzierungen. In anderen Ländern, vor allem in Italien, Platz 7 und Spanien, Platz 11, lief es jedoch viel besser. Und hier läuft es jetzt für euch, die Dire Straits mit Tunnel of Love.

Auch dir, Brady, als zweiter Gastmoderator der heutigen Sendung Long Songs 13, einen herzlichen Dank. Das war richtig toll. Ja, da ist Shreds, die haben es wirklich drauf. Und ich habe jetzt was anderes, was auch richtig tolle Musik ist und bei Progressive Rock gerne gespielt wird, nämlich die Band Arena. Und von ihrem ersten Album In the Cage habe ich ausgesucht Sirens, Arena. Und dieser Song ist hier noch nicht gelaufen, sozusagen ein Newcomer auf Long Songs.

Liebe Hörerinnen und Hörer von Radio Haspe, auch ich darf einen Beitrag zu dieser Sendung beisteuern. Ausgewählt habe ich den Song July Morning von Uriah Heep Album Look at Yourself. Und zu dem Lied habe ich eine Besonderheit gefunden. Seit 1992 schon feiert man den Sonnenaufgang am 1. Juli an der bulgarischen Schwarzmeerküste mit diesem Song. Dies geschieht besonders im Norden des Landes, wo die Sonnenstrahlen am Kap Schabla als erstes den östlichsten Punkt Bulgariens erreichen. In dieser Gegend kommen jedes Jahr zahlreiche Menschen aus der ganzen Welt zusammen, um diesen besonderen Tagesanbruch zu feiern. Schon die ganze Nacht vorher hindurch sorgen unterschiedliche Rock- und Popgruppen für Stimmung. Und dann pünktlich zum Sonnenaufgang wird der Hit July Morning von Uriah Heep gespielt. John Lawton, früherer Sänger von Uriah Heep, war übrigens bis zu seinem Tod im Jahr 2021 Stammgast des July Morning Festivals in Schabla. Seine Familie streute Lawtons Asche dort in der Nähe über die Wellen. Vielen Dank an Yoshi, dass ich mit meinem ausgewählten Song zu Long Song 13 beisteuern darf. Hier kommt Uriah Heep mit July Morning.

0: Und das war jetzt die Elke. Auch sie hat einen fantastischen Song ausgesucht. Ja, sie weiß, ich bin ja Überlieb-Fan schlechthin, aber ich weiß, Elke hört unheimlich gerne noch die Long-Songs und hat das ganz toll gemacht. Sie hört uns ja Julia Morrison präsentiert. Und was habe ich für ein Angebot aus Deutschland? Noch einmal RPWL habe ich bei der letzten Sendung vorgestellt. Hier ist Hole in the Sky aus Deutschland, RPWL. Viel Spaß damit.
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Der folgende Longsong stammt von der britischen Band Procol Harum. Er erschien erstmals auf dem 1968 veröffentlichten zweiten Album Shine On Brightly. 1971 wurde er erneut aufgenommen, und zwar live zusammen mit dem Edmonton Symphony Orchestra. Und diese Version spielen wir nun. Der Song heißt In Held 'Twas I.

Und auch dir, Peter, als Vierter hier im Bunde, und danke für deine Gastmoderation und deinen Song, den du ausgesucht hast. Von deiner, man darf sagen, Lieblingsband Procolarum. Dieser Song hat's auch in sich. Da habe ich mir überlegt, was kann man da nachschicken? Etwas, was nicht ganz so lang ist, aber mal so richtig deftig nochmal wachruft. Na, ja, und ich habe dann meine Lieblingsband nochmal ausgesucht. Vom 73er Uriah-Heep-Album Sweet Freedom. Der letzte Song auf der LP, bei der CD ist noch ein Bonustrack drauf. Hier kommt nun was richtig Hammerhaftes, nämlich Pilgrim Uriah Heep. Long Songs 13.

Wir kommen zum Schluss dieser besonderen Sendung Long Songs, der Nummer 13. Und in diesem Falle muss ich auch noch was Persönliches loswerden. Es gilt, Abschied zu nehmen von einem sehr guten Freund und Lyriker. Er hatte den Spitznamen, der war der Dichterfürst von Gladbeck. Niemand geringerer als mein Freund und Dichterkollege Dirk Juschkat. Er hat diese Band auch sehr gemocht und ich habe einen Song für ihn ausgesucht, in Erinnerung an Dirk, damit werde ich nie vergessen, Dirk. Van de Graaf Generator, Still Life. Dirk, RIP, wo immer du bist, wir werden dich nicht vergessen. Auf bald, ihr lieben Freunde von Radio Hasper.

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0: Herzlich willkommen zu Duette bei Radio Haspe, der Radiosendung, die die schönsten musikalischen Partnerschaften feiert. 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
1: Hallo und herzlich willkommen bei Radio Haspe. Am Mikrofon begrüßt euch Elke zur 12. Ausgabe der Sendereihe Duette. Wir widmen uns heute der Magie des Zusammenspiels und ich zeige euch, dass 1+1 in der Musik oft viel mehr als 2 ergibt. Ich habe eine Auswahl zusammengestellt, die Genres sprengt, Generationen verbindet und von zarter Melancholie bis hin zu echtem Rock'n'Roll alles bietet. Es geht um diesen einen Moment, in dem 2 unterschiedliche Stimmen zu einer perfekten Einheit verschmelzen. Den Auftakt macht ein brandneues Gipfeltreffen 2er absoluter Superstars der Gegenwart, deren Zusammenarbeit weltweit für Gänsehaut gesorgt hat. Lady Gaga und Bruno Mars haben mit diesem Werk bewiesen, dass klassisches, seelenvolles Songwriting im Stil der 70er Jahre auch heute noch absolut zeitgemäß ist. Die beiden haben den Titel fast heimlich aufgenommen und die Welt mit der Veröffentlichung völlig überrascht. Es ist eine Ballade über die bedingungslose Liebe und eine Person, an deren Seite man sogar den Weltuntergang mit einem Lächeln überstehen würde. Hier verschmelzen Gagas kraftvoller Gospel-Einschlag und Brunos nachahmlicher Soul-Vibe zu einer perfekten modernen Hymne. Hier sind Lady Gaga und Bruno Mars mit Die With a Smile.

Für ihr Album Plastic Hearts hat Miley Cyrus ihre Liebe zum Rock'n'Roll der 80er Jahre entdeckt und sich für Edge of Midnight keine geringere als ihr großes Idol ins Studio geholt. Die Fleetwood Mac-Ikone Stevie Nicks. Der Track ist ein genialer Mashup-Mix aus Mileys modernem Sound und Stevies zeitlosen Klassiker Edge of 17. Stevie Nicks verleiht dem Ganzen durch ihre unverkennbare mystische Aura eine Tiefe, die perfekt mit der markanten Reibeisenstimme von Miley harmoniert. Hören wir jetzt hier auf Radio Haspe Miley Cyrus featuring Stevie Nicks mit Edge of Midnight.

Jetzt wird es atmosphärisch und fast schon meditativ bei Duette 12. Billie Eilish, das Gesicht einer ganzen Generation, hat sich mit der spanischen Flamenco-Erneuerin Rosalía für dieses fast geisterhafte Duett zusammengetan. Der Song besticht durch seine extreme Stille und Minimalismus. Das Besondere dabei ist, dass Billie Eilish große Teile auf Spanisch singt, was der Produktion eine sehr verletzliche und intime Note verleiht. Es ist ein zerbrechlicher Dialog über das Loslassen und die Angst vor dem Vergessen.

Wenn die Queen of Pop auf den König des Garage Rock trifft, bleibt kein Stein auf dem anderen. Beyoncé und Jack White liefern hier eine rohe, wütende und absolut kompromisslose Abrechnung ab. Jack White bringt nicht nur seine charakteristisch verzerrte Gitarre und seinen ungeschliffenen Sound ein, sondern liefert sich jetzt gleich mit Beyoncé hier bei Duette 12 auf Radio Haspe einen stimmlichen Schlagabtausch, der die Lautsprecher zum Glühen bringt. Don't Hurt Yourself ist ein explosives Stück Rock'n'Roll mit massiver Soul-Attitüde. Überzeugt euch selbst!

Wer hätte gedacht, dass der Prince of Darkness und ein moderner Rap-Superstar so brillant zusammenpassen? Ozzy Osbourne und Post Malone haben einen Song erschaffen, der vor Adrenalin nur so strotzt. Die Geschichte dahinter ist typisch Ozzy. Er löste in den 70ern versehentlich den Polizeialarm seiner Villa aus und dachte, eine Razzia stünde bevor. Genau dieses hektische Gefühl fängt die Musik ein. Ein rasanter, lauter Track, der zeigt, dass Ozzy auch heute noch nichts von seiner rebellischen Energie verloren hat. Ich präsentiere Ozzy Osbourne featuring Post Malone mit It's a Raid.

Zwei echte Urgesteine des Hardrock machen jetzt hier bei Duette 12 auf Radio Haspe gemeinsame Sache. Mark Stein, die legendäre Stimme von Vanilla Fudge, und Mick Box, das Gründungsmitglied von Uriah Heep. Gemeinsam interpretieren sie den Klassiker Love Her Madly von den Doors völlig neu. Mit massiver Hammond-Orgelpower und einer messerscharfen Rockgitarre verwandeln sie das Stück in eine treibende Hymne. Es ist die pure Spielfreude von zwei Musikern, die zusammengerechnet über 100 Jahre Bühnenerfahrung in diesen Song legen. Mark Stein und Mick Box mit Love Her Madly.

Nun wird es majestätisch und symphonisch bei Duette 12. Gary Hughes, der kreative Kopf hinter der Band 10, und die Queen des Progressivrock Lana Lane vereinen ihre Stimmen für das epische Werk At the End of the Day. Dieser Titel besticht durch sein großes orchestrales Arrangement und die weiten melodischen Bögen. Die beiden Stimmen ergänzen sich dabei hervorragend. Er mit seinem kraftvollen dunklen Timbre und sie mit ihrer klaren, fast schon opernhaften Eleganz. Ich finde, das ist ein edles Stück Melodikrock der Extraklasse. Jetzt für euch Gary Hughes und Lana Lane mit At the End of the Day.

Wir reisen in Duette 12 jetzt nach Irland in die nebligen Landschaften der 80er Jahre. Die Familienformation Clannad hat mit der ätherischen Stimme von Mary Brennan Musikgeschichte geschrieben und für dieses Duett einen jungen Bono eingeladen. Entstanden ist eine atmosphärische Ballade, die die melancholische Schönheit der irischen Natur perfekt einfängt. Bonos leidenschaftlicher Gesang trifft auf mystische Klänge und erzeugt eine emotionale Steigerung, die bis heute weltweit für Gänsehaut sorgt. Hören wir Clannad und Bono mit In a Lifetime.

Brian Molko von der Band Placebo war immer ein glühender Bewunderer von David Bowie. Als Bowie anbot, diesen Titel als Duett neu aufzunehmen, wurde eine ganz besondere künstlerische Mentorenschaft besiegelt. Wir hören Bowies sonore, würdevolle Stimme als perfekten Kontrast zu Molkos nasalem und verletzlichem Gesang. Hören wir jetzt den Duette 12 bei Radio Haspel Placebo featuring David Bowie mit Without You I'm Nothing. Einen Song über Abhängigkeit und die Suche nach Halt, der die dunkle, glitzernde Seite der Alternativrock-Ära auf den Punkt bringt.

Zwei der ausdrucksstärksten Stimmen der Popgeschichte finden hier zusammen, Peter Gabriel und Sinéad O'Connor. Blood of Eden handelt von der schmerzhaften Sehnsucht nach Verbundenheit und der Suche nach dem verlorenen Paradies nach einer Trennung. Die Harmonie zwischen den beiden ist so dicht und intensiv, dass man als Hörer fast vergisst zu atmen. Peter Gabriels warme Weltmusikproduktion trifft auf Sinéads zerbrechlichen, fast heiligen Gesang. Jetzt hier bei Duette 12 und nur für euch, Peter Gabriel und Sinéad O'Connor.

Hier bei Duette 12 treffen jetzt zwar zwei Metal-Legenden aufeinander, doch die Töne sind überraschend leise und intim. Doro Pesch und der unvergessene Lemmy Kilmister waren über Jahrzehnte eng befreundet. In dieser Ballade zeigen sie eine Seite, die man hinter der harten Schale kaum vermutet hätte. Ehrliche Melancholie und die nackte Einsamkeit. Lemmys raue, whiskygetränkte Stimme im sanften Dialog mit Doros gefühlvollem Gesang ist ein zutiefst bewegender Moment der Musikgeschichte. Hier sind Doro und Lemmy Kilmister mit Alone Again.

Zwei Rebellen vereint im Geiste von Bob Marley. Kurz vor seinem Tod nahm der Man in Black, Johnny Cash, zusammen mit Joe's Drummer von The Clash dieses Stück auf. Beide Männer waren zu diesem Zeitpunkt bereits gezeichnet vom Leben, was dieser Version eine ungeheure Authentizität und Schwere verleiht. Es ist Musik in ihrer ehrlichsten Form. Zwei gelebte Stimmen, eine Akustikgitarre und die zeitlose Botschaft von Freiheit und Erlösung. Johnny Cash und Joe's Drummer mit Redemption Song.

Wir beenden unsere heutige Reise in Duette 12 mit Summer Wine, einem Song, der wohl der Inbegriff des Duetts ist. Lee Hazelwood war das kreative Genie und Nancy Sinatra das Girl with the Boots. Zusammen erschufen sie eine Atmosphäre aus Western-Romantik und psychedelischem Pop, die bis heute unerreicht bleibt. Die tiefe, brummelige Stimme von Lee und das helle, süße Timbre von Nancy sind das Paradebeispiel für ein perfektes Zusammenspiel. Bevor wir aber diesen süßen Rausch genießen, möchte ich mich bereits von euch verabschieden. Es war mir ein großes Vergnügen, euch diese außergewöhnlichen musikalischen Paarungen vorstellen zu dürfen. Diese 13 Songs haben gezeigt, dass Musik erst durch das Miteinander und die richtige Chemie ihre volle Kraft entfaltet. Mein Name ist Elke und ich bedanke mich ganz herzlich fürs Zuhören hier auf Radio Haspel. Ich hoffe, die heutige Auswahl in Duette 12 hat euch inspiriert und euch den einen oder anderen besonderen Moment geschenkt. Bleibt musikalisch und schaltet beim nächsten Mal wieder ein. Ich lasse euch jetzt allein mit diesem letzten unvergesslichen Klassiker Summer Wine. Bis bald, eure Elke.

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1: Hallo liebe Hörerinnen und Hörer, hier ist Radio Haspe. Am Mikrofon begrüßt euch Elke zur mittlerweile 8. Ausgabe unserer Themenreise. Herzlich willkommen zu Words 11 Love 8. Wir haben uns in den letzten Sendungen durch fast alle Genres gehört und heute setzen wir zum Finale noch einmal ein paar ganz besondere Ausrufezeichen hinter das Wort Love. Und starten direkt mit einer ordentlichen Portion Groove und Glamour. Sheila E., die Ausnahmeschlagzeugerin, die eng mit Prince befreundet war, brachte 1985 diesen Funkknaller heraus. Man hört die Handschrift des Meisters aus Minneapolis in jeder Sekunde. Dieser trockene Beat, die frechen Synths und Sheilas unglaubliche Energie. Ein Song über eine Liebe, die eben ein bisschen bizarr, aber verdammt tanzbar ist. Hier ist für euch A Love Bizarre.

Wir machen einen Zeitsprung in das Jahr 2006. My Chemical Romance waren damals die Speerspitze des Emo-Rocks. Aus ihrem Konzeptalbum The Black Parade stammt diese gewaltige Rockballade. Es geht um den schmerzhaften Moment, in dem man erkennt, dass die Gefühle erloschen sind. Verpackt in ein episches Arrangement, das fast schon an Queen erinnert. Ein Song für alle, die auch mal die dunklen Seiten der Liebe zulassen. Hier sind My Chemical Romance mit I Don't Love You.

Jetzt wird es klassisch bei Radio Haspel. Die Band Sweet hat sich mit diesem Song 1978 von ihrem reinen Glamrock-Image emanzipiert. Die Nummer ist fast schon progressiv aufgebaut und vergleicht die Liebe mit Sauerstoff. Man braucht sie zum Überleben, aber zu viel davon kann einen auch verbrennen. Ein genialer Text mit einem Riff, das sofort im Ohr bleibt. Ein echtes Juwel der Rockgeschichte. Hier sind Sweet mit Love is like Oxygen.

Unsere Metal Queen ist wieder dabei. Doro Pesch hat mit diesem Titelsong ihres 1998er Albums bewiesen, dass sie auch die moderne, fast schon industrielle Schiene beherrscht. Love Me in Black ist atmosphärisch, düster und unheimlich kraftvoll. Es zeigt eine verletzliche, aber dennoch starke Seite von Doro. Ein absoluter Fanfavorit, der in keiner Sendung über die Liebe fehlen darf. Hier ist Doro mit Love Me in Black.

Wir brauchen mal wieder ein bisschen Optimismus, oder? 2016 hat Robbie Williams diesen Song für seine Kinder geschrieben. Es ist eine Hymne auf das Selbstvertrauen und die Liebe zum Leben. Robbie zeigt sich hier von seiner hellsten Seite und liefert einen Refrain ab, den man einfach mitsingen muss. Ein richtiger Muntermacher hier bei Words 11, Love 8.

Jetzt wird es musikalisch höchst anspruchsvoll. Beyoncé hat mit diesem Song im Jahr 2011 eine Hommage an den R&B der 80er Jahre geschaffen. Man denkt sofort an Whitney Houston oder die Jackson 5. Achtet mal auf das Ende des Songs. Beyoncé moduliert die Tonart gleich viermal nach oben und zeigt dabei eine stimmliche Reichweite, die absolut außerirdisch ist. Purste Lebensfreude in Noten gepresst. Hier ist Beyoncé mit La Fontaine.

Es gibt Songs, die sind größer als die Zeit, in der sie entstanden sind. 1984 brachten Frankie Goes to Hollywood diese monumentale Ballade heraus. Produziert vom legendären Trevor Horn, ist das kein gewöhnlicher Liebespop, sondern eine fast schon spirituelle Erfahrung. Ein Lied, das vor allem durch das eindrucksvolle Video und Holly Johnsons markante Stimme unsterblich wurde. Einfach nur die Macht der Liebe. Hier sind Frankie Goes to Hollywood mit The Power of Love.

Wir kommen zu John Bon Jovi und seinen Jungs. 1995 hatten Bon Jovi mit dem Album These Days einen etwas reiferen, nachdenklicheren Sound gefunden. Der Titel sagt zwar, es sei kein Liebeslied, aber natürlich geht es genau darum, um den Schmerz, wenn eine Beziehung am Ende ist und die Worte fehlen. Ein Blues-Rock-Hattrick mit einem fantastischen Gitarrensolo von Richie Sambora. Jetzt nur hier auf Radio Haspe, Bon Jovi mit This Ain't a Love Song.

Dass die Jungs von der Eisernen Jungfrau auch anders können als nur Galopprhythmen und Schlachtenepen, bewiesen sie 1992 auf dem Album Fear of the Dark. Iron Maiden lieferten mit Wasting Love eine waschechte Heavy-Metal-Ballade ab. Bruce Dickinson zeigt hier sein ganzes dramatisches Talent. Ein Song über die Leere, die bleibt, wenn man seine Liebe an die falschen Dinge verschwendet. Gänsehaut garantiert. Hier ist Iron Maiden mit Wasting Love.

Tja, meine Lieben, damit schließt sich der Kreis. Das war die 8. und für mich letzte Ausgabe von Worlds Elf Love. Mein Name ist Elke und es war mir eine riesige Freude, hier am Mikrofon von Radio Haspe diese Sendereihe in Andis Sinne weiterzuführen. Ich hoffe, ihr hattet bei diesen 4 Folgen genauso viel Gänsehaut und Spaß wie ich beim Zusammenstellen. Behaltet die Musik im Herzen und die Liebe im Alltag. Wir hören uns bald wieder bei einer neuen Worlds. Zum allerletzten Song dieser Reihe habe ich ein Stück gewählt, das unter die Haut geht wie kaum ein zweites. Brian May schrieb diesen Song ursprünglich für sein Soloprojekt, aber am Ende wurde es eine der bewegendsten Aufnahmen von Queen. Freddie Mercury singt hier mit einer Intensität, die einen den Atem raubt, wohl wissend, dass ihm nicht mehr viel Zeit blieb. Ein Vermächtnis über die Intensität der Gefühle. Ich verabschiede mich von euch mit Too Much Love Will Kill You von Queen. Macht's gut!

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2: True British Steel, ich begrüße euch zur Sendung Nummer 2. Letztens haben wir mit Mortehead aufgehört und mit denen wollen wir beginnen, und zwar mit Ace of Spades.

mitmischen in der Abteilung True British Steel, möchten auch gerne die Sexen. Haben wir natürlich eingeladen, hier sind sie mit Princess of the Night.

auch sie dürfen heute nicht fehlen. Die machen das Gesetz klar, und zwar Breaking the Law von Judas Priest.

Auf vielfachen Wunsch habe ich sie jetzt nochmal reingenommen. Und zwar die Band Demon. Leider nicht mehr so oft, dass man was von ihnen hört. Aber mit The Night of the Demon haben sie einen tollen Erfolg erzielt.

Nach dem Ausstieg von Kennens erschienen sie am Ende zu sein, Uriah Heep. Doch 1982 kehrte Mick Box mit 9 Leuten zurück und einem fantastischen Album Abominok. Und daraus habe ich ausgesucht, Sell Your Soul, ja, das knallt mal richtig.

Und auch die Purple lebten eine Wiedergeburt. Blackmore wieder dabei, Ian Gillan dabei und Knocking at Your Back Door. Richtig toller Sound.

Whitesnake begannen so als Blues-Rock-Band. Doch das änderte sich nach und nach. Und dann kam der Song Still of the Night. Das vielleicht beste Clown-Stück von Led Zeppelin. Hier Whitesnake mit Still of the Night.

Das Reading Festival hat sie so richtig bekannt gemacht. Praying Mantis. Bisschen AOR, aber trotzdem nicht schlecht. Running for Tomorrow. Geht in die Richtung, doch könnte Metal sein.

Den Schlusspunkt der heutigen Sendung von True Brit Steel machen Rainbow, und zwar mit Can't Happen Here. Viel Spaß weiterhin, alles Gute für euch. Hier ist der Yoshi von Radio Aspe.

gehen wir in das Jahr 1974 und in keiner gut sortierten Musikbox, ihr kennt das noch, man warf Geld rein, machte eine Kombination aus Zahlen und Buchstaben und konnte dann Musik hören. Diese Single lief dort unheimlich oft, nämlich von Supertramp Dreamer, von ihrem fantastischen Album Crime of the Century. Hier passend zur Sendung Dreams and Dreamer.

Aus einer ehemaligen Bluesband wurde durch die Hereinnahme von zwei fantastischen Frauen eine richtig großartige Popband, Fleetwood Mac. Und hier, was die beiden konnten, das möchte ich hier präsentieren mit dem Song Dreams. Popmusik vom Allerfeinsten. Nicht so niveaulos wie vieles heute, das war noch richtig klasse Musik. Präsentiert von Radio Haspe, Yoshi und der Andi heute am Mikrofon.

World Speedster zum Thema in dem Fall heute Dreams and Dreamer die unterschiedlichsten Musikstile. Und diesmal ist es zum Beispiel Yoreep, die Hardrock-Band, die wirklich für unheimlich viel Furore sorgte. Hier mit dem Song Beautiful Dream von dem Album Return to Fantasy und das erste Mal bei Yoreep am Bass und am Mellotron John Wetton.

Aus den frühen Zeiten von Jethro Tull gibt's auch was über Träume, und zwar die Sweet Dreams hier von Jethro Tull auf Radio Hospice in der Sendung Words, Dreams and Dreamer.

In dieser Reihe darf ein Klassiker aus der, ich sag mal, Hippie-Bewegung, Flower-Power-Bewegung nicht fehlen. The Mamas and the Papas mit dem fantastischen California Dreaming. Schöne Musik für eure Ohren. Hier bei Radio Haspe, wie immer, der Sender für euch.

aus der Richtung anspruchsvolle Popmusik die Eurythmics. Auch sie haben süße Träume. Sweet Dreams von den Eurythmics. Freut euch auf mehr Musik zum Thema Dreamer und Dreams. Radio Hasp für euch.

Auf 25 Studioalben findet man viele Songs, die es mit Dreams oder Dreamer zu tun haben, natürlich bei Uriah Heep. Closer to Your Dream ist einer dieser Songs und ich möchte ihn hier präsentieren, denn er wird nicht sehr oft im Radio gespielt, aber wir sind Radio Haspe und wir sind insbesondere ich Heep-Fans. Ja, dann habt ihr mal einen tollen Heep-Song hier.

Noch einmal Damenwahl bei Dreamer and Dreams. Die Band Heart mit Dreamboat Annie. Eine kurze, flotte Nummer, wie ich finde, passend hier zum Thema.

Der Ausnahmemusiker Roy Buchanan verstarb im Polizeigewahrsam unter merkwürdigen Umständen, die bis heute nicht eindeutig geklärt sind. In Erinnerung an diesen fantastischen Musiker deswegen auch noch einmal Was mit Dreams, auch noch einmal Sweet Dreams, Roy Buchanan, unvergessen fantastische Musik. Hier Radio Haspel, Dreamer and Dreams mit Andy und Yoshi.

Freunde vom Radio Hospi, die uns regelmäßig hören, werden diese Band kennen. Kein geringer als die englischen Prog-Rocker Arena, hier mit einer schönen Ballade, dem Friday Stream, passend zum Motto Fireworks heute.

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1: Die Söhne von Dunfermline sind auch bei uns vertreten. Ihr kennt sie natürlich, besser bekannt als die Band Anatheret. Und sie haben mitgebracht Dream On. War schön, dass sie diese mitgebracht. Ja, ich war oftmals in Schottland, deswegen durfte ich mir diesen auch jetzt erlauben. Viel Spaß damit. Dream.

Als nächstes haben wir eine Band aus dem Bereich des White Rock, also zum Teil mit christlichen Texten versehen. Bekannteste Band Striper, vielleicht auch noch Bright, die in Deutschland bekannt sind, aber auch natürlich Giant mit I'll See You in My Dreams. Ein wirklich schöner, traumhafter Song, passend zur Sendung. Viel Spaß weiterhin mit Radio Haspe.

einen Song vom 74er Wonderworld-Album. Ich glaube, diesen Song habe ich noch nie, solange ich Radio höre, in einem kommerziellen Radio gehört. Dreams von Uriah Heep, geschrieben von Ken Hensley. Der letzte Song mit Gary Thayne am Bass, bevor er 1975 viel zu früh an einer Überdosis Drogen starb. Dreams hier, passend zu Dream and Dreams, ein besonderer Song, hört einfach mal rein, gönnt euch die Freude, Radio Haspe, am Mikro hier der Yoshi, gleich folgt auch noch der Andi, aber das dauert noch einen kleinen Moment.

Ah, ich sehe gerade eine Wortmeldung. Ja, Richie, was möchtest du? Richie Blackmore hat jetzt das Wort und er möchte uns mitteilen, mit seiner Band Rainbow hat er auch was aufgenommen für die heutige Sendung, nämlich den Song Street of Dreams. Danke, Richie. Hier Rainbow mit Street of Dreams.

aus der Abteilung Kinderhart am Schlager vorbei. Oder dieser Thomas Heck für Engländer. Hier der Song von John Kincaid. Dreams are ton a penny. Lief in den deutschen Liedparaden und auch viel im Radio. Bei uns ausnahmsweise auch mal. Muss auch mal sein, so ein Song, oder?

Und der Titel Streber der Woche geht an keinen geringeren als Ritchie Blackmore. Er hatte Rainbow aufgelöst, brachte Jolin Turner, den Sänger, mit zu Deep Purple und schreit jetzt nochmal ganz laut, hier habe ich auch noch einen Song mit Dreams, nämlich Deep Purple mit Ritchie Blackmore wieder zurückgekommen und Jolin Turner und King of Dreams. Aber nach diesem Album auch war dann Schluss mit Jolin Turner und Ritchie Blackmore. Er verließ Deep Purple und gründete eine neue Rainbow-Kapelle.

Der Mann, der vermeintlich einer lebendigen Fledermaus den Kopf abgerissen hatte, er glaubt immer noch, es war eine Kunststoffpuppe. Egal, dieser Mann hat auch mal so einen richtigen zuckerweichen Song gebracht. Ihr kennt ihn natürlich, das ist kein geringer als Ozzy Osbourne und der Song Dreamer. Zuckersüß, Achtung, achtet auf eure Ohren.

0: Nach der Zuckerwatte nun eine deutsche Band, die Berserker. Die haben auch Träume und so heißt der Song auch. Und ich denke mal, das ist mal ein ganz guter Kontrast zu unserem super süßen Ozzy Osbourne.
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Bevor es gleich mit Aloy und ihrem Song Dreams weitergeht und der Andi ein bisschen Moderation macht, hier noch ein kurzer Text zum Thema Träume. Der Traum liest auf den Seiten, die der Wirklichkeit fehlen. Lasst euch noch einmal von Aloy verwöhnen mit einem 8-minütigen Dreams. Dann kommt der Andi hier auf Radio Haspel.

Kate Markowitz, besser bekannt unter ihrem Künstlernamen Kate Janai, ist die Tochter des bekannten Filmmusikkomponisten Richard Markowitz. Eigentlich arbeitete sie als Backgroundsängerin bei zahlreichen bekannten Künstlern. Als sie sich 1988 während einer Frankreich-Tour mit France Gall in Europa aufhielt, nutzte sie einen freien Tag für die Aufnahme eines einminütigen Musikstücks als Begleitmusik zu einem Werbespot für Bacardi Rum. Die eingängige Melodie, die zudem sehr häufig im Fernsehen lief, erfreute sich bald großer Beliebtheit und wurde schließlich sogar mitgeschnitten und von DJs gespielt. Daraufhin entschloss man sich, aus dem Lied eine richtige Single zu machen. Kate Janai mit Summer Dreaming.

Jean-Jacques Kravetz ist ein französischer Keyboarder, Saxophonist und Komponist. Seit den 1970er Jahren ist er fester Bestandteil von Peter Maffays Band, des Panikorchesters von Udo Lindenberg und als Gastmusiker bei zahlreichen deutschsprachigen Bands wie Westernhagen, Ulla Meinecke, Otto Walkes, Heinz-Rudolf Kunze oder Stefan Remmler. 1972 erschien bei Vertigo sein erstes Soloalbum, schlicht Kravetz betitelt. Darauf der Titel When a Dream is Over, gesungen von einem gewissen Udo Lindenberg.

Der Text der britischen Prog-Metal-Band Threshold in Pilot in the Sky of Dreams beschreibt die Reise des Sängers zur Selbstfindung und seine Suche nach Zugehörigkeit. Der Song handelt von der Reise eines Piloten durch den metaphorischen Himmel der Träume, in dem er die vollständige Kontrolle hat und niemand ihn aufhalten kann. Aber es besteht immer die Möglichkeit, dass etwas schief geht und er sich in der endlosen Weite verirrt. Die Mehrdeutigkeit des Textes eröffnet die Möglichkeit vieler verschiedener Interpretationen, aber das zentrale Thema der Suche nach sich selbst und seinem Platz im Leben, des blinden Vertrauens in jemanden und des sich Verlierens in dem Wunsch, jemand zu sein, der man nicht ist, zieht sich durch den gesamten Song.

dann kann die, das war eine klasse Ergänzung. Insbesondere habe ich mich über Threshold gefreut. Die Band mag ich auch sehr. Und ich habe jetzt so einen Song gefunden von unseren kanadischen Freunden der Band Saga. Seit 1982 auch ganz groß in Deutschland. Und hier einer ihrer großen Hits, Wildest Dreams Saga. Hier auf Radio Haspel. Viel Vergnügen und bis zum nächsten Mal sagen der Yoshi und auch der Andi, der mir ja wirklich wieder prima geholfen hat.

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1: Schön, dass ihr eingeschaltet habt zur 85. Ausgabe von Hot and Blue. Und ich will euch gar nicht lange warten lassen. Die fantastischen Rainbow Maid, All Night Long. Das ist der Opener des heutigen Abends. Freut euch hier auf Richie Blackmore's Band.

aus vielen Zuschriften weiß ich, ihr liebt diese Band und ihr hört sie gerne, ob jetzt bei Hot & Blue, bei Longsongs oder bei anderen Gelegenheiten hier bei Radio Haspel. Gemeint sind die britischen Rocker, natürlich Arena, und ich habe ausgesucht für die heutige Sendung, für die Hot & Blue 85, Riding the Tide. Hier kommen sie für euch, wunschgemäß Arena, Riding the Tide. Viel Vergnügen damit.

Großteile der englischen Musikpresse und Joachim, das sind Feinde für die Ewigkeit. Die LP Different World 1991 erschienen, ist nun wirklich nicht das allerbeste Werk von Joachim. Unter kruden Umständen aufgenommen, der Produzent wusste auch ersetzt werden kurzfristig, die Plattenfirma ging langsam auf den Konkurs zu, wie gesagt, alles nicht so die optimalen Voraussetzungen, aber folgende Kritik fand ich dann noch ein bisschen sehr heftig. Denkt dran, 91, der erste Irakkrieg, die USA greifen an, die britische Presse schreibt zu dieser Different World LP oder CD später, so, jetzt lassen wir Heap noch einmal aufstehlen, fahren Sie zum Irak auf die Bühne, eine Bombe drauf und wir haben Ruhe. Das ist, wie gesagt, unter nicht mal die Bildzeitung wird so einen Scheiß schreiben. Aber egal, hier sind Joachim mit All for One und ist eine ganz ruhige Nummer eigentlich. Unpassend für Joachim, aber ich finde eigentlich auch trotz allem schön hier und die passt gut rein bei Hot and Blue, denn wir haben ungewöhnliche Musik immer gerne bei uns.

Vor nicht allzu langer Zeit habe ich euch die Band Keats vorgestellt, so ein richtiger Geheimtipp, die Band um Pete Badens. Ja, ihr kennt sie noch? Okay. Hier habe ich sie nochmal ausgesucht mit einem neuen Song, und zwar Turn Your Heart Around. Keats hier auf Radio Hasper in der Sendung Hot and Blue am Mikrofon der Yoshi.

Eine neue Stimme bzw. Interpretin hier bei Horde and Blue, das ist Anween mit dem Song Eternity. Wieder mal etwas Außergewöhnliches, aber dafür sind wir ja bekannt und ich weiß auch, ihr mögt so etwas. Etwas Neues dazu zu hören und ich denke, so ein bisschen Balletchen passt auch hier rein, denn es heißt ja Horde and Blue.

Niederländische Kemmel, das habe ich schon mal so gesagt zu der Band Kajak, einfach weil die auch mit Kemmel zusammenhängen, zumindest der Keyboarder. Und ich muss sagen, diese Band ist einfach hervorragend und dafür passt sie auch hervorragend rein mit Dreamchild, der Song von Kajak hier bei Hot and Blue, Ausgabe 85, der Yoshi am Mikrofon bei Radio Haspe und es geht direkt gleich weiter mit, lasst euch überraschen.

Wenn das Laub in den alten Bäumen raschelt, dann ist April Wine am Start. Ich habe ausgesucht den fantastischen Titel Electric Jubels. Das ist fantastische Musik aus Kanada und Miles Goodwin, der damals die Band zu großen Erfolgen führte. Ich freue mich drauf und ich denke mir, euch wird's auch gefallen. April Wine!

Ein Stück musikalischer Geschichte, ein Stück Krautrock aus Hannover. Und nein, es ist nicht Jane und nein, es ist nicht Eloy, sondern es ist Ramses. Ramses mit City Life. Aus der Stadt, die so viele tolle Bands gefördert hat. Die Stadt, die einzige Stadt, wie ich so gerne sage, die an der Leine liegt. Hannover und Ramses hier für euch.

0: Nach Krautrock geht's weiter mit Bluesrock. Und zwar Bluesrock von der Band ZZ Top, den frühen ZZ Top mit dem überragenden Lagrange. Mittlerweile ein Kulthit geworden. Und das gibt es natürlich hier bei Radio Hasp und der Sendung Hall & Blue. Wir freuen uns, sowas ist die Ausgabe 85. Ja, ich staune selbst, ihr Lieben.
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Es geht ja Schlag auf Schlag und nach dem Bluesrock von ZZ Top kommt nun Art Rock von Kansas. Wir bleiben also in den USA. A Glimpse of Home, das sind kansasische Reinkultur und ich muss sagen, dieser Song gefällt mir auch super gut und passt da hervorragend zu Hot'n Blue.

Auch Dave Gilmore gibt sich die Ehre mit seiner Band Pink Floyd. Und ich habe für euch ausgesucht, Learning to Fly wird immer wieder gerne gehört und gespielt natürlich auch. Hier für euch Pink Floyd mit Learning to Fly. Und gleich

Den Schluss bilden heute die USA mit einem Vertreter vom Stadionrock, die Band Aerospeedwagon. Hier mit Heavy on Your Love, die etwas härteren Ausgaben Ende der 70er Jahre von der LP Nine Lives. Heavy on Your Love, Aerospeedwagon. Und ich sage bye bye, tschüss, tschüss, bis zum nächsten Mal, wenn es wieder heißt Hot and Blue. Und freut euch auf viele weitere tolle Sendungen hier bei Radio Aspe von meinen Kolleginnen und Kollegen. Euer Yoshi.

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1: So, der Yoshi ist wieder am Start und das bedeutet heute auf die Ohren, Ausgabe 25 hier bei Radio Haspel. Die Sendung, die jeden HNO-Arzt ersetzt, denn hier werden die Gehörgänge einmal durchgesprüht, sozusagen. Und wir haben dazu ein Triple, das hat es in sich. Der Herr Wegweil gibt alles mit seiner Black Label Society und Stoned and Drunk, gefolgt von den britischen Kunstrockern Threshold und Slipstream. Und danach geht's ab in die USA, Kane Roberts, früher Alice Cooper Band mit Rebel Heart. Die ersten drei hier bei Auf die Ohren und macht's schön laut, meine lieben Freunde.

Das Motto ist heute wieder nicht viel quacken, sondern ab geht die Post hier. Und wir haben das nächste Dreierpack geschnürt. Wir beginnen mit Dio und seinem Song Guilty. Dann geht's weiter mit Exit Eden, Question of Time aus dem Jahre 2017. Ballert auch richtig gut rein. Und passend noch einmal die Nummer 3 hier in diesem Päckchen. You're a Heap mit Speed of Sound. Und freut euch auf weitere gleiche Päckchen noch hier, denn es heißt heute wieder auf die Ohren und der Yoshi freut sich, dass ihr dabei seid.

Und weiter geht's mit diesem kleinen Soundgewitter, und zwar das Dreierpack beginnend mit Skid Row und Youth Gone Wild. Loud Nights mit Crazy Nights und aus Finnland die berühmten, beliebten Nightwish mit Moondance. 3x3 haben wir dann bisher. Und es geht weiter gleich mit dem nächsten Päckchen. Freut euch drauf und macht schön laut, der Nachbar wird sich freuen.

schneller kann eine Stunde gar nicht rumgehen. Jetzt haben wir noch mal ein Dreierpäckchen. Dazu habe ich dann auch noch einen Bonustrick, also die Nummer 4. Aber erst mal der Dreierpack. Wir beginnen mit Lana Lane und Raining. Ja, das regnet mal kräftigst. Ozzy Osbourne, Crazy Train und die James Gang, auch Neuzugang hier mit Walk Away. Und dann lasst euch überraschen, was wir als Bonustrick haben.

Ja, und weil ich so schnell gesprochen habe, haben wir noch ein bisschen Zeit. Wir haben noch einen Bonus-Track sozusagen. Und das sind Paranoid. Also der Song heißt Paranoid. Aber nicht von Black Sabbath, sondern in einer fantastischen Coverversion von Big Country. Das ist der Rauschmeister für heute. Und ich sag bis zum nächsten Mal, wenn es wieder heißt, auf die Ohren, euer Yoshi, Radio Haspel.

Einen schönen guten Abend und herzlich willkommen zu Ladies Night 7 hier bei Radio Haspel mit Elke am Mikrofon. Heute feiern wir wieder Frauen, die Musikgeschichte mit einer Power geprägt haben, die ihresgleichen sucht. Wir beweisen in Ladies Night 7, dass die Tanzfläche ohne diese Pionierinnen nur halb so hell leuchten würde. Macht euch bereit für die Reise durch die Jahrzehnte mit starken Frauen. Den Anfang macht die unvergessliche Donna Summer, denn wenn sie mit ihrem Welthit Bad Girls die Bühne betritt, wird es sofort magisch. Bad Girls markierte 1979 den ultimativen Durchbruch für den Disco-Sound. Donnas Stimme ist hier ein echtes Wunder, erst verrucht, dann explodierend in einer monumentalen Hymne. Es ist dieses Lied, das bei uns in Ladies Night 7 so viel Kraft ausstrahlt, dass man sich beim Hören sofort auf der Tanzfläche fühlt. Hier ist Donna Summer mit Bad Girls.

Laura Branigan war eine Ausnahmekünstlerin, deren stimmliche Intensität in Gloria von 1982 Maßstäbe gesetzt hat. Es ist dieser dramatische Aufbau, der zeigt, wie viel Kraft nötig ist, um einen Song so mit Leben zu füllen, dass er zur Welthymne wird. Ein Klassiker, der bei uns in der Ladies Night 7 einfach nicht fehlen darf, weil er die Energie des Abends perfekt auf den Punkt bringt.

Die Weather Girls haben mit It's Raining Men einen Kulthit gelandet, der vor Lebensfreude nur so sprüht. Hinter der Partyfassade steckt eine enorme gesangliche Power, die jede Studioproduktion von Radio Haspe sofort zum Beben bringt. Ein Song, der uns daran erinnert, wie wichtig es ist, Spaß zu haben und einfach mal den Alltag komplett zu vergessen.

Gala hat Mitte der 90er mit Freed from Desire bewiesen, dass eine simple, geniale Melodie eine ganze Ära definieren kann. Es ist die Hymne für Freiheit, die in unserer Ladies Night 7 für den perfekten 90er-Vibe sorgt. Ein Song, der einfach jeden zum Tanzen zwingt und bei uns für absolutes Sommerfeeling sorgt.

Olga de Sousa, das Gesicht hinter Corona, hat mit The Rhythm of the Night eine absolute Meilensteinproduktion geliefert. Dieser treibende Eurodance-Beat gehört für uns bei Radio Haspe zur absoluten Grundausstattung einer perfekten Nacht. The Rhythm of the Night ist eine Nummer, die niemals altert und uns immer wieder aufs Neue in Bewegung bringt.

Samantha Fox hat mit Touch Me 1986 den Inbegriff des 80er Pops geschaffen. Es ist ein Song voller Energie und einer Portion Selbstbewusstsein, die perfekt zu unserer heutigen Ladies Night 7 passt. Samantha Fox hat den Zeitgeist damit für immer eingefangen und uns einen Hit hinterlassen, den wir auch nach Jahrzehnten noch lieben. Hören wir Samantha Fox mit Touch Me.

Die Pointer Sisters haben das Konzept der Girl Group mit Jump auf ein neues Niveau gehoben. Ihre komplexen Harmonien erzeugen eine Energie, die jede Arena zum Beben bringt. Ein absoluter Klassiker, der auch heute bei Radio Haspe pure Lebensfreude versprüht und uns alle direkt zum Mitsingen animiert.

Le Freak ist der Beweis für die musikalische Genialität hinter dem Projekt Chic, bei dem Frauen als Frontfrauen eine unvergleichliche Eleganz in den Disco-Sound brachten. Eine Nummer, die bei unserer Ladies Night 7 für ordentlich Klasse und Groove sorgt und uns zeigt, wie purer Funk und Disco klingen müssen. Hier ist Chic mit Le Freak.

Gloria Estefan hat mit Rhythm Is Gonna Get You die lateinamerikanischen Rhythmen in den Pop-Mainstream gebracht. Diese bunte, kraftvolle Hymne bringt bei Radio Haspe genau die Portion Sonne mit, die wir heute Abend brauchen, um die Stimmung hier bei uns so richtig anzuheizen. Hier ist Gloria Estefan mit Rhythm Is Gonna Get You. 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

Taylor Dane besitzt eine der mächtigsten Stimmen des 80er Pop. Mit Tell It To My Heart hat sie die Messlatte für die Powertracks extrem hochgelegt. Ein Song, bei dem man in der Ladies Night 7 einfach die Lautstärke voll aufdrehen muss, um diese geballte Stimmengewalt in vollen Zügen zu genießen.

Zum Abschluss spielen wir diesen Meilenstein, der als Geburtsstunde des Freestyle gilt. Dass Shannon damit den Dance-Pop der 80er so massiv beeinflusst hat, ist der Grund, warum wir sie heute bei Radio Hasper an dieser Stelle präsentieren. Sie ist eine Frau, die einfach mal die Musik spielen ließ und uns damit einen unvergesslichen Hit hinterlassen hat. Was für ein grandioses Finale. Wir kommen jetzt zum letzten Titel für heute Abend, bevor ich mich von euch verabschiede. Dieser Song ist ein echtes Statement für alle, die niemals aufhören wollen zu tanzen. Er verbindet Generationen, er bringt den Vibe der 80er direkt in eure Wohnzimmer und sorgt dafür, dass die Energie, die wir heute Abend bei Radio Hasper aufgebaut haben, noch lange nachhallt. Vielen Dank, dass ihr dabei wart. Genießt jetzt das große Finale mit diesem Klassiker, den wir alle so lieben. Wir sind nun am Ende unserer heutigen Reise durch die Musikgeschichte der starken Frauen bei Radio Hasper angekommen. Es war mir eine riesige Freude, euch diese Powerhymnen heute Abend in Ladies Night 7 zu präsentieren. Wir haben heute gemeinsam gefeiert, wie mutig und eigenständig diese Künstlerinnen die Branche geprägt haben. Ich danke euch für eure Treue und dafür, dass ihr heute bei mir wart. Genießt nun dieses letzte kraftvolle Statement für den Zusammenhalt. Kommt gut durch die Nacht und bleibt musikalisch. Bis bald, eure Elke!

Einen friedvollen guten Abend und herzlich willkommen in unserer kleinen Oase der Ruhe. Mein Name ist Elke und ich freue mich sehr, dass ihr euch für die nächsten Momente mit mir hier auf Radio Haspe bei Velvet Moods 15 zusammengefunden habt. Wenn die Hektik des Tages verblasst und die Welt da draußen in den Hintergrund tritt, schaffen wir uns hier einen Ort für die echten Emotionen und die Melodien, die das Herz ein wenig leichter machen. Wir beginnen unsere gemeinsame Reise heute auf dem Wasser, mit einer akustischen Leichtigkeit, die uns hilft, alles Schwere am Ufer zurückzulassen. Es ist ein Lied über die Sehnsucht nach Frieden und den Wunsch, sich einfach treiben zu lassen. Kommt mit mir an Bord. Hier sind Styx mit dem wunderbaren Boat on the River.

Das sanfte Treiben des Wassers führt uns nun zu einer Stimme, die so weich und wärmend ist wie ein Kaminfeuer. Wir widmen uns jetzt dem tiefen Vertrauen in einer Beziehung, dem Moment, in dem man erkennt, dass man sich eigentlich blind verstehen sollte. Ein Song, der vor Soul und Gefühl nur so strotzt und uns daran erinnert, wie wichtig die Beständigkeit der Liebe ist. Elke präsentiert euch auf Radio Haspe den unverwechselbaren Mick Hucknall und Simply Red mit If You Don't Know Me By Now.

Nach diesen sanften Klängen wird die Atmosphäre nun etwas intensiver und leidenschaftlicher. Manchmal erzählt ein Song eine ganze Geschichte von einer flüchtigen Begegnung, die einen nie wieder loslässt. Es folgt eine Rockballade der Extraklasse, getragen von einer unglaublichen Stimmgewalt, die uns zeigt, wie packend und sehnsüchtig Musik sein kann. Genießt jetzt bei Velvet Moves 15 die Band Heart und ihren Klassiker All I Wanna Do Is Make Love To You.

Wir bleiben bei der Anziehungskraft und dem Zauber eines besonderen Augenblicks. Was passiert, wenn zwei der charismatischsten Stimmen der Popwelt aufeinandertreffen? Es entsteht ein Duett voller Sinnlichkeit, das uns die Frage stellt, ob man einen perfekten Moment nicht einfach für immer festhalten kann. Auf Radio Haspe hört ihr nun das Traumduo Whitney Houston und Enrique Iglesias mit Could I Have This Kiss Forever?

Manchmal braucht es lange Umwege, bis man endlich bei dem Menschen ankommt, der die eigene Seele vervollständigt. Unser nächster Titel feiert genau dieses Ankommen und die Erleichterung, endlich nicht mehr suchen zu müssen. Zwei Ausnahmekünstler vereinen hier ihre ganz unterschiedlichen Stile zu einer harmonischen Einheit. Hier sind für euch Barbara Streisand und Bryan Adams mit I Finally Found Someone.

Doch, wir wissen alle, dass die Liebe nicht nur aus dem Finden besteht, sondern manchmal auch aus dem schmerzhaften Schweigen, wenn die Worte nicht mehr ausreichen. Wenn die Wahrheit zu schwer zu ertragen ist, möchte man am liebsten die Ohren verschließen. Ein Song, der den Trennungsschmerz einer ganzen Generation eingefangen hat und heute noch genauso intensiv wirkt. Elke spielt für euch No Doubt und das hochemotionale Don't Speak.

Vom Schmerz der Trennung kommen wir zu einer ganz grundsätzlichen Frage des menschlichen Miteinanders. In einer Welt, die oft so glatt und oberflächlich erscheint, ist wahre Aufrichtigkeit das kostbarste Gut, das man finden kann. Ein nachdenklicher Moment am Klavier, der uns daran erinnert, wonach wir im Kern wirklich suchen. Hier ist für euch bei Velvet Moods 15 der großartige Billy Joel mit seinem tiefgründigen Honesty.

Suche nach Aufrichtigkeit führt uns zu einer der bedeutendsten Hymnen der Musikgeschichte. Es geht um die Schwierigkeit, trotz aller Umstände eine Einheit zu bilden und um die Erkenntnis, dass wir einander brauchen, auch wenn es weh tut. Ein Werk voller Tiefe und Kraft, das uns alle ein Stück weit miteinander verbindet. Auf Radio Haspe hört ihr jetzt U2 mit ihrem monumentalen Meilenstein One.

Es ist eine wichtige Lektion des Lebens, irgendwann den Frieden mit der Vergangenheit zu machen und den Zorn hinter sich zu lassen. Wir hören nun einen Song, der Hoffnung ausstrahlt und uns dazu einlädt, mit einem Lächeln nach vorn zu schauen, egal was hinter uns liegt. Ein echtes Stück Britpop-Geschichte für diesen Abend. Hier sind Oasis mit ihrem unvergesslichen Don't Look Back in Anger.

Manchmal brauchen wir Musik, die uns in den schwersten Stunden an die Hand nimmt und uns die Stärke gibt, weiterzumachen. Der nächste Titel ist eine hochemotionale Hommage an das Leben selbst und an die Spuren, die wir in den Herzen anderer hinterlassen. Ein Text, der tröstet und gleichzeitig zum Feiern jedes Moments aufruft. Ich präsentiere euch Unheilig mit dem bewegenden Geboren, um zu leben.

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Bevor wir uns dem Finale nähern, halten wir noch einmal inne für eine Botschaft, die man gar nicht oft genug hören kann. Du bist nicht allein mit deinem Schmerz. Wenn das Leben über einem zusammenzuschlagen droht, ist dieser Song wie ein Rettungsanker in stürmischer See. Eine der ehrlichsten und tröstlichsten Balladen, die je geschrieben wurden. Genießt jetzt R.E.M. mit ihrem tief berührenden Everybody Hurts.

eine Nacht voller schöner Träume und einen friedlichen Schlaf. Passt gut auf euch auf. Hier ist zum Abschied für heute das unsterbliche Monument von John Lennon. Imagine.

Einen friedvollen guten Abend und herzlich willkommen in unserer kleinen Oase der Ruhe. Mein Name ist Elke und ich freue mich sehr, dass ihr euch für die nächsten Momente mit mir hier auf Radio Haspel bei Velvet Moods 15 zusammengefunden habt. Wenn die Hektik des Tages verblasst und die Welt da draußen in den Hintergrund tritt, schaffen wir uns hier einen Ort für die echten Emotionen und die Melodien, die das Herz ein wenig leichter machen. Wir beginnen unsere gemeinsame Reise heute auf dem Wasser, mit einer akustischen Leichtigkeit, die uns hilft, alles Schwere am Ufer zurückzulassen. Es ist ein Lied über die Sehnsucht nach Frieden und den Wunsch, sich einfach treiben zu lassen. Kommt mit mir an Bord. Hier sind Styx mit dem wunderbaren Boat on the River.

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Hallo ihr da draußen, willkommen bei Nachtfalke auf Radio Haspe. 5 nächtliche Sendungen, 5 Stimmungen und ein Falke, der über der Stadt kreist. Jede Folge ist ein kleiner Spaziergang durch Mondlicht, Melancholie und Mitternachtsmagie. Von französischem Downtempo über intime Singer-Songwriter-Momente bis hin zu elektronischen Schatten und stadiontauglichen Hymnen. Zu Beginn habe ich euch in ein sanftes Space-Pop-Traumland entführt. Der Song La Femme d'Argent stammt vom Debütalbum Moon Safari von 1998 und ist ein instrumentales Highlight, das ruhige und elektronische Klanglandschaften der Band Air aufzeigt. Der Track wurde zum Markenzeichen des französischen Duos und läuft gern in nächtlichen Chill-Sets, perfekt für unsere erste Stunde. Jeff Buckleys Version von Leonard Cohen's Song Hallelujah macht den Song in den 90ern neu bekannt. Buckleys intime, fast flüsternde Interpretation auf Grace, dem einzigen Studioalbum des amerikanischen Singer-Songwriters, gilt als eine der bewegendsten Coverversionen und brachte dem Stück nach seinem Tod enorme Aufmerksamkeit. Für euch nun hier bei Radio Haspe vom Nachtfalken präsentiert Jeff Buckley mit Hallelujah.

Warpaint ist eine amerikanische Indie-Rock-Band aus Los Angeles, die 2004 gegründet wurde. Warpaints Song Love is to Die war die Vorabsingle zum selbstbetitelten Album von 2014 und wurde durch einen Calvin Klein-Spot erstmals einem größeren Publikum vorgestellt. Ein dunkler, hypnotischer Indie-Pop-Moment für die Nacht und für euch.

Der Song Lazarus ist eine der letzten Singles von David Bowie, erschienen 2015 auf dem Album Blackstar. Das Stück war Teil des Off-Broadway-Musicals Lazarus und wirkt wie ein bewusstes, kunstvolles Abschiedslied mit düsterer, jazziger Atmosphäre. David Bowie mit Lazarus. Rest in peace, David.

Ihr hört immer noch Radio Haspe und der Nachtfalke begleitet euch durch die Nacht. Als nächstes habe ich Ella Maria Dlani Jelic O'Connor herausgesucht. Sie ist bekannt unter dem Künstlernamen Lorde. Sie ist eine neuseeländische Singer-Songwriterin und schrieb den Song Yellow Flicker Beat exklusiv für den Film Hunger Games, Mockingjay Soundtrack von 2014. Der Song fängt die innere Zerrissenheit Katniss Everdeen ein, der Erzählerin und Protagonistin der Filmtrilogie, und lief in den Endcredits des Films. Lorde oder Lordi mit Yellow Flicker Beat.

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Es folgt ein Fanliebling vom Oasis-Album Definitely Maybe von 1994 war das, glaube ich. Den Song Slide Away schrieb Noel Gallagher als großes, verzerrtes Liebesbekenntnis. Kritiker und Fans zählen es zu den stärksten Tracks der Band. Liam Gallaghers Stimme wird hier oft als besonders eindringlich gelobt. Hört selbst Oasis mit Slide Away.

Greg Allmans Song Midnight Rider vom Album Idlewild South von 1970 wurde zur Signaturnummer der Allman Brothers. Geschrieben in einer Hütte bei Macon erzählt das Lied von Aufbruch und Durchhaltevermögen. Unter anderem mit der berühmten Zeile The Road Goes On Forever. Ich hoffe, es ist auch für euch ein tolles Lied, um euch weiterhin durch die Nacht zu geleiten.

Weiter geht's bei Radio Aspe mit Musik aus unserem Nachbarland Holland. Another 45 Miles war 1969 ein Top-Hit in den Niederlanden. Er war dort Platz 3 und wurde später in einer Live-

Edition 1993 wieder veröffentlicht. George Coleman schrieb das Stück über die Sehnsucht, nach Hause zu kommen. Ideal für unsere nächtliche Roadtrip-Gefühle, nicht wahr? Golden Earring also mit Another 45 Miles.

coverte den Slate-Klassiker mit eigenem Trip-Hop-Touch und brachte Come On Feel So Nice 1997 in ein neues Gewand. Die Version ist energiegeladen, tanzbar und passt als überraschender Ausklang für unsere erste Nachtfalke-Stunde. Es werden noch viele Folgen. Wir hören uns.

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2: Heute machen wir eine musikalische Reise durch Nordeuropa, und zwar Dänemark, Norwegen, Schweden und Finnland. Einmal kunterbunt, und wir beginnen mit Europe aus Schweden und The Final Countdown.

die Musiker dieser norwegischen Band haben definitiv zu viel Santana gehört. Anders kann ich mir nicht erklären, aber ihr sind Titanic und Sultana. Hört euch das an. Wunderbar.

Auch covern will gelernt sein. Und dass das wirklich gut klappt bei Nightwish, das wissen wir. Und hier haben wir auch was für die Ohren dazu. Over the hills and far away, Nightwish aus Finnland.

aus der skandinavischen Abteilung Prog Rock habe ich jetzt ausgesucht, die Flower Kings. Stardust We Are. Schön viel Spaß mit Flower Kings.

0: und nochmal ab nach Finnland, ins Land der Seen und Saunen. Hier kommt man, Hammerfall und Hearts on Fire.
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Bleiben wir noch kurz in Finnland. Eine Band, die uns der Peter des Öfteren schon mal beschert hat, bei 3 für dich, das sind die 69 Eyes. Und hiervon habe ich ausgesucht Lost Boys oder 69 Eyes.

0: Neues.
1: Einer meiner Favoriten aus Norwegen, das sind die Green Carnation. Und ich habe hier den heftigen Song ausgesucht, Crushed to Dust. Green Carnation.

springen wir noch einmal kurz nach Dänemark. Dort haben die Astral Doors ihre Heimat. So eine Mischung aus Rainbow und Deep Purple, aber kein schlechtes Dingen. Ganz ehrlich, das sind Astral Doors und Planet Earth.

So, unsere Reise ist beendet. Odin und Thor haben wir zwar nicht getroffen, aber ich hoffe, euer Musikgeschmack und den Schlusspunkt setzt für heute Evergrey mit In Orbit. Viel Vergnügen, bis zum nächsten Mal, euer Yoshi.

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1: Schön, dass ihr angeschaltet habt zur 85. Ausgabe von Hot and Blue. Und ich will euch gar nicht lange warten lassen. Die fantastischen Rainbow Maid, All Night Long. Das ist der Opener des heutigen Abends. Freut euch hier auf Richie Blackmore's Band.